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0: Guten Morgen, wir haben es kurz nach 5.
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0: Heute wieder Kiki und Marco. Guten Morgen. Morgen.
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4: Weiter geht's mit Sommer pur. Auch heute könnt ihr euch wieder einstellen auf 30 Grad und mehr in der Energieregion. Selbst jetzt ist es schon warm. In Weissach haben wir gerade 17 Grad gemessen und in Ötheim auch 17 Grad.
0: Wir schauen einmal zusammen auf die Straßen. Vorsicht auf der A81 in Richtung Heilbronn zwischen Tauberbischofsheim und Ahorn steht ein kaputter Laster und hier liegen auch Gegenstände auf der Fahrbahn. Ein bisschen aufpassen. Soweit mal das Wichtigste, würde ich sagen. Wenn ihr was seht, 0741 99 034 mal die 5. Wir sind jederzeit für euch erreichbar. Auch zum Beispiel, falls ihr gerade gehört habt, dass so ein bisschen was durcheinander gelaufen ist. Aber ihr müsst euch vorstellen, wir drücken hier die Knöpfchen selbst im Studio.
4: Und es ist noch früh.
0: Und es ist noch früh um 5 Uhr morgens. Da kann es auch mal sein, dass da ein bisschen was durcheinander läuft. Also, tut uns leid für diesen etwas holprigen Start. Jetzt sind wir natürlich hier. Wir sind drin und wir haben sie für euch. Immer die besten neuen Hits. Guten Morgen, das ist Taylor Swift.

0: Guten Morgen, 5.12 Uhr ist es. Ich glaube, Thema Nummer eins, das heute wirklich in jedem Büro in der Energy-Region irgendwo mal angesprochen wird, ist das Wetter.
1: Definitiv. Also da kommt man nicht mehr drum rum. Bei immer 30 Grad gerade jeden Tag ist es Wahnsinn.
0: Ja, es ist wirklich verrückt. Schlafmäßig war heute Nacht bei uns jetzt auch nicht so bombenmäßig.
1: Ja, aber also es hat ja auch 20 Grad
0: gemacht. Ja, also es war so ein Hin- und Her-Gewälze. Naja, es gibt ja noch mehr, worüber man heute beim Kaffee sprechen kann. Dazu gleich mehr.

0: Guten Morgen, 5.19 Uhr ist es. Es ist Mittwoch und wir machen euch jetzt fit für den Tag.
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0: Ja, wir haben die wichtigsten Meldungen für den Smalltalk im Büro mit am Start. Und Marco, wir stellen das jetzt einfach mal im Schnelldurchlauf durch, würde ich sagen.
2: So machen wir das und wir starten ganz, ganz, ganz weit oben. Weil Mieten bei uns in Stuttgart und Ludwigsburg ja sowieso völlig absurd teuer sind, hat die NASA jetzt ein neues Bauprojekt vorgestellt. Die planen eine dauerhafte Mondbasis. Die Amis wollen Wohnmodule, Rover und Labore direkt am Südpol des Mondes aufbauen. Astronauten sollen dann da künftig dauerhaft leben und arbeiten. Wäre also eine Alternative zum Kessel. Sucht, aber auf den Mond. Und wie sieht es bei auf der Erde aus?
0: Ja, wir müssen hier unter uns um leider ganz andere Baustellen kümmern. Damit sind wir bei Thema Nummer 2, der neuen NABU-Vogelzählung. Und die Zahlen für die Gärten hier bei uns in der Region sind leider ein echtes Alarmsignal. Mhm. Es gibt immer weniger Vögel bei uns, vor allem Spatzen und Schwalben. Aber eine kleine Good News fürs Ländle gibt's: den Amseln und Buchfinken bei uns geht's super. Die haben ein sattes Plus von 14% hingelegt.
2: Nice.
0: Ja, was brennt uns heute sonst noch so auf der Haut, Marco?
2: Wortwörtlich eine ganze Menge, denn passend zum Wetter ist Thema Nummer 3, der offizielle Tag der Sonnencreme heute. Egal, ob ihr heute in der Mittagspause am Schlossplatz sitzt oder nach Feierabend an den Max-Eitzee fahrt, schmiert euch ein, Leute. Hautschützen ist einfach wichtig und außerdem wollt ihr ja morgen im Büro nicht auflaufen wie eine gekochte Garnele.
0: Oh, imagine! Ja. Ich habe mir heute vorgenommen, ich gehe ins Freibad.
2: Du bist schon so ein Sonnenbrandtyp, gell?
0: Ja, also Haut entweder alpiner Weiß oder krebsrot, mehr gibt's da nicht dazwischen.
2: Das ist nicht gut. Dann ein Creme-Kiki.
0: Ja, ganz wichtig. Hier ist Miley Cyrus.

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5: Guten Morgen, es ist gleich 5:30.
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7: Heute wieder einstellen auf Schwitzen, Freunde. 14 Stunden Sonne, kaum Wolken und in der Spitze teilweise 31 Grad. Auch jetzt ist es schon warm. In Ostelsheim haben wir gerade 16 Grad gemessen und in Degerloch hat es 17 Grad.
5: Uiuiui, das ist wirklich
7: heftig. Ach,
5: schmeckt. Naja, wir schauen auf die Straßen. Vorsicht auf der A96 München Richtung Lindau. Zwischen Memmingen Nord und Kreuz Memmingen. Da ist eine ungesicherte Unfallstelle auf der mittleren Spur. Und hier sind auch aktuell Personen an und auf der Fahrbahn unterwegs. Deswegen dort aufpassen. Und jetzt checken wir schnell, was heute sonst so alles wichtig wird.
8: Mit Hanna Messerschmidt. Guten Morgen. Auch der Sozialverband Deutschland fordert Beamte in die gesetzliche Kranken- und Pflegeversicherung aufzunehmen. So könnte das System zukunftssicherer werden, sagte die Vorstandsvorsitzende Engelmeier der Neuen Osnabrücker Zeitung. Ähnliches hatte zuletzt auch der Wirtschaftsweise Truger gefordert. Einheitliche Bildungsstandards, damit alle Kinder die gleichen Chancen haben. Dafür spricht sich eine große Mehrheit der Menschen in Deutschland aus. Das zeigt eine Umfrage des Deutschen Kinderhilfswerks. Viele fordern außerdem mehr Investitionen in Kitas und auch mehr Personal. Der Zolldeal mit den USA steht. Heute sollen die EU-Länder dem Kompromiss formal zustimmen. Die EU-Zölle auf US-Autos und Maschinen sollen wegfallen. Im Gegenzug senken die USA ihre Zölle auf die meisten EU-Produkte. So soll ein neuer Handelsstreit verhindert werden. Die Nationalmannschaft startet heute in die WM-Vorbereitung. Auf dem Gelände von Ausrüster Adidas in Herzogenaurach steht das Trainingslager an. Am Sonntag testet die Mannschaft dann in Mainz gegen Finnland, ehe es nächste Woche in die USA geht.
5: Merci und das nächste Update, das gibt's dann in einer halben Stunde.
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5: Heute Marco und Kiki. Guten Morgen. Und es ist gerade wirklich verrückt, dass schon so hell ist.
7: Ja.
5: Also wenn man rausguckt, man hat das Gefühl, ja, es könnte jetzt auch so ein entspannter Morgen mit irgendwie 7 Uhr sein oder so.
7: Das stimmt. Und außerdem, wenn du rausgehst, ist es nicht nur hell, sondern es ist einfach auch warm.
5: Ja.
7: Es fühlt sich an, als würde man um 10.30 Uhr rausgehen.
5: Ja, du kannst dich freuen. Unsere Klimaanlage ist hier nämlich gestern ausgefallen und wir sind in einem Glaskasten. Also das spätestens um 8 Uhr geht's hier rund mit Schwitzen.

0: Guten Morgen, das sind immer die besten neuen Hits bei Energy Region Stuttgart. Und jetzt habe ich eine kleine Frage an Marco.
1: Unbedingt.
0: Was würdest du sagen, ist, wenn man jetzt zukunftsmäßig, wir sind 5 Stunden vorwärts in der Zeit, es ist unfassbar heiß.
1: Ja.
0: Was ist schlimmer, wenn dir heute Nachmittag das WLAN ausfällt oder wenn du genauso eine Temperatur in der Wohnung hast wie draußen?
1: Ich glaube, das mit der Temperatur ist schlimmer.
0: Ja?
1: Wenn es WLAN ausfällt, habe ich immer noch mobile Daten.

0: Da komme ich klar. Wenn ich dann eine Klimaanlage und Venti habe, dann ist alles gut.
1: Ja.
0: Ja.
1: Ach krass.
0: Aber die Temperaturen, das ist wirklich hart. Letzte Nacht war hart.
1: Ja.
0: Du hast vorhin gesagt, du wirst heute noch baden gehen.
1: Ja.
0: Bist du zum See oder ins Freibad? Nee,
1: wir haben gesagt, ja, lass auf jeden Fall ins Freibad gehen.
0: Ja.
1: Bis gestern hier der Take gefallen ist, ey, es sind ja Pfingstferien.
0: Okay.
1: Weißt du, wie viele
0: Kids, die Hölle los.
1: Ja, wie viele Families, wie viele Kids heute sagen werden, ach ja, Freibad, Mensch, das ist eine super Idee bei dem Wetter.
0: Und dann See.
1: Ja, aber See ist genauso voll. Ich glaube, es ist egal, wo du bei dem Wetter hingehst, außer du hockst dich vielleicht auf dem Schlossplatz in Springbrunnen.
0: Es sind Pfingstferien.
1: Ja.
0: Crazy, wie man das vergisst, wenn man nicht mehr Schüler ist, gell?
1: Ja, ja, ja. 2 Wochen haben die jetzt frei, dann so ein Bombenwetter. Ja, ja. Ich weiß auch noch nicht genau, was ich mache. Vielleicht jetzt auch einfach ja? Glas Wasser auf die Füße kippen im Hof.
0: Ja, zur Not. Muss reichen heute. Oder einen Eiswürfel nacken.
1: Oh, ja, das sind die stark. Tipps hier.

0: Guten Morgen, 6:15.
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0: Und wie hier bei Energy Region Stuttgart spielen euch immer die besten und ganz wichtig neuen Hits, oder Marco?
2: Ja, und jetzt haben wir einen dabei, der ist brandneu 2026 erschienen, vor ein paar Wochen erst, von Tom Gregory. Der heißt How It Was Before. Und wenn Tom Gregory was kann, dann ist es gute Songs schreiben und eine mega Stimme haben.
0: Oh, diese Kombination.
2: Ultra gefühlvoll. Also, wenn ihr Bock habt auf einen schönen, richtig schönen Track mit Message, dann müsst ihr jetzt ein bisschen aufdrehen, weil der ist mega.
0: Ich habe ihn mir schon in meine Playlist gespeichert, denn heute Mittag im Freibad wird der über die Boxen ein bisschen geballert.
2: Ja, zu Recht. Ja. Ballern weiß ich nicht, ja, aber auf jeden Fall reinhören lohnt sich.
0: Ist eine Nummer.

0: Guten Morgen, wir haben es fast punktgenau 6 Uhr.
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2: Weiterhin gilt bei diesem Wetter gut hydrieren und am besten leicht anziehen. Die Sonne ballert wieder runter in der Energy Region und wir bekommen so um die 30 Grad heute in der Spitze. Gerade haben wir gemessen in Blaubeuren 16 Grad und in Offenburg hat es auch 16 Grad.
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0: Wir schauen einmal zusammen auf die Straßen und es ist tatsächlich relativ frei. Also keine Meldung, wo man sagt so, ach Mensch, das ist jetzt hier erwähnenswert. Falls ihr doch was seht, 07141 99 03, 4x5 und damit auch direkt zu Cordula. Und wir schauen nach Ruß zum Europapark. Was war denn da gestern los?
4: Da war mitten in der Action kurz Pause angesagt. Da hat es einen wirklich kuriosen Stromausfall gegeben. Schuld war da wohl ein Storchennest, das zu nah an Hochspannungsleitungen gebaut wurde und dann Feuer gefangen hat. Mehrere Fahrgeschäfte sind also plötzlich stillgestanden. 3 Achterbahnen mussten sogar geräumt werden. Der Strom ist zwar wirklich schnell wieder da gewesen, aber in der Zeit sind halt alle Anlagen automatisch in den Sicherheitsmodus gegangen.
2: Uff, also mitten auf der Achterbahn festhängen, ja, ist jetzt eher auch nicht so geil. Läuft denn jetzt wieder alles normal?
4: Ja, der Betrieb läuft wieder ganz normal und als kleine Entschuldigung hat der Europapark gestern sogar länger offen gelassen.
2: Sehr cool.
4: Und wir schauen noch kurz auf die Fußball-WM. In gut 2 Wochen geht's ja los und jetzt sind auch die Rückennummern im deutschen Kader vergeben worden. Und daran kann man ja oft schon so ein bisschen erkennen, wer gute Chancen auf die Startelf hat.
2: Eins ist klar, wissen wir ja alle, im Tor ist Manu Neuer mit der Nummer 1.
4: Jawohl, und in der Abwehr könnten Rüdiger, Anton und Tah starten. Im Mittelfeld stehen die Chancen wohl gut für Kimmich, Pavlovic und Goretzka. Im Angriff Havertz, Leveling und Musiala. Nick Woltemade hat als Stürmer die 11 und alle anderen Leute im Kader sind dann durchnummeriert bis 26.
2: Interessant.
0: Okay, okay.
2: Ich hab Bock.
0: Ja?
4: Ich auch.
2: Ja, ja, brutal. Hallo.
5: Fußball!
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2: Humo.
0: Ach ja.
2: Fußball. Einfach schön. Ja, Freunde,
0: ja,
2: wer macht's denn?
0: Ich freue mich leider.
4: Wer macht's denn?
2: Ja, was glaubt ihr? Gib mal einen Tipp ab.
0: Spanien.
2: Okay, fair.
4: Naja, ich muss ja Deutschland sagen.
2: Okay, gut.
4: Nee, musst du nicht.
2: Ich
4: möchte
2: nicht,
4: aber.
2: Ist gut.
4: Die Hoffnung ist da. Die Hoffnung ist da.
2: Ja, die Hoffnung habe ich auch, aber ich glaube noch nicht hundertprozentig dran.
4: Viertelfinale oder so. Das schaffen wir es.
2: Das schaffen wir, glaube ich, auch. Ja.
0: Aber wird's bei dir?
2: Ich denke, dass es Frankreich macht.
0: Okay. Ja. Spanien, Frankreich, Deutschland. Schauen wir mal, wer den Pott am Ende mit nach Hause nimmt. Und das ist jetzt Bibi Rexha mit New Religion.

0: Guten Morgen, 6:08 Uhr, das sind immer die besten neuen Hits. Marco, kurze Frage an dich. Hast du ein Getränk bei diesem Wetter, ja, wo du sagst, das ist es? Damit mir sofort das Herz ein bisschen kühl.
1: Boah, und der ganze Körper. Ich muss halt einfach den Klassiker sagen, Cola Zero.
0: Ja?
1: Ja. Oder

0: Nee, doch, ich bleib dabei. Und einen Eiswürfel rein. Zack, Banger.
1: Okay.
0: Du?
1: Sprudel. Eiskalter Sprudel.
0: Ist ja voll
1: langweilig. Aber so, das brennt.
0: Ist ja langweilig.
1: Ja, aber was? Hä? Also
0: doch,
1: Cola.
0: So ein Geschmack, hallo?
1: Nee, ich finde einfach Sprudel bei dem Wetter,
0: ja, okay,
1: auf die Eins. Aber also nicht so lau Sprudel, sondern es muss schon richtig brennen.
0: Ja, okay. Also es muss so richtig knispern.
1: Ja.
0: Knistern im Mund.
1: Ja.
0: Okay.
1: Nee, ja Cola, wild. Das, also,
0: ja, nee,
1: ich glaube, ich einen riesen
0: zusammen.
1: Bogen
0: ist
1: drum.
0: Okay, dann kommen wir halt da nicht zusammen. Ist ja, ja in Ordnung.
1: Die Frage ist natürlich, wie sieht es bei euch aus? Seid ihr Team nur Wasser oder Team Spaßgetränk,
0: ja,
1: mit Zucker?
0: Ich habe, glaube ich, mehr Anhänger.
1: Ja, schauen wir mal. 0714199034 mal die 5. Könnt ihr gerne WhatsApp durchschicken.
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3: Hallo, ich bin Anja Kieser von den evangelischen Kirchen. Klettere nicht zu hoch, halte dich fest, stoß dir nicht den Kopf an und. Mir wird ganz schwummerig, wenn ich all das höre, was hier auf dem Spielplatz den Kindern zugerufen wird. Ob ich früher auch so viele Mama-Anweisungen gegeben habe? Natürlich müssen Kinder beschützt werden, vor allem kleine. Aber der Grad zur Bevormundung ist schnell überschritten. Kinder müssen auch Erfahrungen machen und daran wachsen. Helikoptereltern, die überall ihre Nase drin haben, auch schon bei längst erwachsenen Kindern, das ist meist zu viel des Guten. Mein Verständnis von Gott ist auch, dass er kein Helikoptergott ist. Er ist da, kennt mich, sorgt sich um mich und will mir durchs Leben helfen. Aber er räumt nicht alle Hürden aus, mahnt nicht ständig oder liegt mir unablässig in den Ohren. Gott begleitet durchs Leben, wie gute Eltern es tun. Sie sind da und ansprechbar, halten aus und helfen Lasten zu tragen. Sie geben Raum und geben nicht vor, was zu tun ist. Gott setzt auf Verantwortung. Das ist gut, aber durchaus anstrengend für seine Kinder.
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0: Guten Morgen, 6.16 Uhr und wir hoffen natürlich, ihr lasst euch gerade das Frühstück schmecken.
1: Ja, das passt gut, glaube ich.
0: Denn wir haben hier gleich eine Mission. Es geht um Essiggurken und es geht um eine Gabel. Und ich weiß noch nicht, ob mir das morgens um 20 nach 6 schmecken wird.
1: Es ist auch ein wilder Dip noch mit dabei.
0: Ja.
1: Aber ich habe Hunger. Ich schwöre, ich habe Bock.
0: Gleich dazu mehr, nach Lickli.

0: Guten Morgen, 6.19 Uhr und Marco, ich hoffe wirklich, du hast heute Morgen deinen Magen so ein bisschen gefestigt.
1: Puh, weiß nicht.
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0: Denn wir müssen jetzt über das reden, was mein komplettes TikTok gerade flutet. Also Dubai-Schokolade ist out. Es geht um Essiggurken mit Creme Fraiche und Dill-Dressing.
1: Ja, klingt nicht so schlecht, finde ich.
0: Im ersten Moment nicht. Uhrzeit aktuell 6.20 Uhr.
1: Ja, okay, ich nehme es zurück.
0: Wir schauen mal. Angeblich soll das für eine absolute Geschmacksexplosion sorgen. Und weil wir hier bei Energy uns für keinen, ich will es jetzt nicht kulinarischen Unfall nennen, aber für keinen Trend zu schade sind, haben wir hier diese Zutaten aus der Redaktionsküche mal zusammengepackt.
1: Wir.
0: Frisch gemixt. Gut, ich.
1: Ja gut, du hast es gemixt, aber mich hast du es holen lassen.
0: Ja, okay. Ja. Aber vorbereitet habe ich das heute Morgen.
1: Stimmt.
0: Wohlgemerkt, auch noch um kurz vor 4 Uhr.
1: Große Ehre.
0: Gehst du rein? Im Kühlschrank. Schnapp dir auch mal so ein Gürkchen hier, guck mal.
1: Ja, okay, komm.
0: Und wir probieren das jetzt live hier für euch. Also, Zutaten, mega easy. Es geht um Essiggurken, ganz normale Essiggurken, wie ihr die überall holen könnt. Ein bisschen Creme Fraiche und dann so Dillkräuter.
1: Ich finde, das klingt gut.
0: Also, finde ich auch. Bock. Sieht auch super juicy aus.
1: Nimmst du dir so eine riesige?
0: Ja, das hilft nämlich mir eine große.
1: Okay, nee,
0: okay,
1: ist klar.
0: 3, 2, 1, beide gleichzeitig.
1: Oh, wow. Du tropfst schon.
0: Ja. Okay.
1: Hey, das machen wir jetzt immer um 6.20 Uhr. Ist voll geil.
0: Ultra lecker.
1: Immer noch eine.
3: Oh, sehr, sehr lecker.
0: Ja?
1: Ja, ich find's sehr, sehr gut.
0: Also.
1: Warum ist super einfach?
0: Trend für uns, auf jeden Fall approved. Kann man machen. Ich finde, das schmeckt einfach wie so ein geiler, frischer Gurkensalat.
1: Ja, das stimmt. Und normalerweise bin ich kein riesen TikTok-Fan so an sich, aber hin und wieder hauen die geile Trends raus.
0: Ja, also Essiggurken mit Creme Fraiche und ein bisschen Dill. Das schmeckt auf jeden Fall.
1: Mixen in der Box und dann habt ihr ein gutes Frühstück.
0: Ja, auch um 6.22
4: Uhr. Sunshine,
5: hallo, hier ist Michael Schulte und jetzt gibt's für euch meine Single hier auf Energy.

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12: Guten Morgen, es ist 6.30 Uhr.
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13: Ich kann's nicht anders sagen. Heute müsst ihr euch wieder einstellen auf Schwitzen, Freunde. 14 Stunden Sonne, kaum Wolken und in der Spitze 31 Grad. Wir haben gemessen gerade in Königsbachstein 17 Grad und in Hinterföhrenberg 18 Grad momentan.
12: Wir schauen einmal zusammen auf die Straßen.
13: Das ist gut, ja.
12: Mach mal. A6 in Nürnberg Richtung Heilbronn zwischen Kupferzell und Bretzfeld geht es auf 13 Kilometer teils nur schleppend vorwärts. Also da am besten eine Viertelstunde mehr Zeit einplanen. Vorsicht auch im Zollernalbkreis auf der Landstraße zwischen Hausen im Killertal und Taifingen. Da ist eine ungesicherte Unfallstelle. Und damit einen guten Morgen an Kollegin Kornler.
14: Guten Morgen.
12: Du bringst es jetzt mal so auf den neuesten Stand, was gerade in der Energy-Region so los ist.
14: Ja, Stuttgart ist jetzt offiziell die Homeoffice-Hauptstadt Deutschlands. Laut einer neuen Bertelsmann-Studie bieten hier fast 40% aller Stellenanzeigen auch Homeoffice an. Damit liegt Stuttgart ebenso gar vor unserer Hauptstadt Berlin. Für die Studie sind da insgesamt fast 80 Millionen Stellenanzeigen ausgewertet worden. Ist schon spannend, vor allem weil ja viele große Firmen doch gerade wieder mehr Büropflicht wollen, zum Beispiel auch Bosch. Und da die Präsenzregeln stärken, trotzdem bleibt eben Homeoffice mega wichtig, wird bei jedem fünften Job angeboten.
12: Kommt natürlich wahrscheinlich auch so ein bisschen drauf an, welchen Beruf man am Ende macht,
14: voll.
12: Oder?
14: Vor allem IT- und Bürojobs bieten halt oft Homeoffice an. Bei praktischen Berufen ist es natürlich deutlich seltener möglich. Bei uns ja zum Beispiel auch. Wir ohne ein Studio wäre eher schwierig.
13: Stimmt wohl.
14: Da noch ein kleines Mode-Update, aber aus der Energy-Star-Welt. Bad Bunny hat jetzt offiziell seine eigene Kollektion mit einem spanischen Modekonzern rausgebracht. Die heißt Benito Antonio, also nach seinem echten Namen.
13: Sehr, sehr cool. Der junge Mann macht echt immer auch starken Merch. Wie sieht die Kollektion denn aus?
14: Also ganz entspannt, typisch Bad Bunny. Viel Streetwear wie Hoodies und Caps, aber auch ein paar elegante Teile wie Anzüge. Alles eher ein bisschen clean mit ruhigen Farben. Die Kollektion ist jetzt offiziell weltweit erhältlich, also auch bei uns in Deutschland.
13: Gut, muss ich zuschlagen. Ja? Ja? Ich denke mal, ich schau mal die Preise an, aber vielleicht ja.
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2: Heute Marco und Kiki.
3: Morgen.
2: Und ich weiß nicht, wie es euch geht. Es ist jetzt 6.30 Uhr. Seit anderthalb Stunden stehen wir hier im Studio.
4: Und it's getting hot.
2: Ja, ich bin so langsam schon so ein bisschen...
3: Es wird warm, ja. Ja, die Temperaturen gehen jetzt auch langsam wieder hoch. Ich glaube, in einer halben Stunde hat es schon über 20 Grad draußen.
2: Ach, perfekt.
3: Ja, und ohne Klimaanlage wird es mega nice.
2: Ach, super. Ja. Also für uns auf jeden Fall die beste Nachricht des Tages. gute Nachrichten für euch, die haben wir natürlich aber im Petto. Gibt's hier gleich nach Alex Warren mit Eternity. Und das ist jetzt Olivia Dean und So Easy to Fall in Love. Schön, dass ihr dabei seid.

0: Guten Morgen, 20 vor 7, das sind immer die besten neuen Hits und vor allem jetzt die besten Nachrichten des Tages.
1: 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Und ich gehe direkt rein. Und zwar Forscherinnen und Forscher aus Australien haben einen echten Hoffnungsträger entdeckt. Ein Stoff aus Bienengift konnte in Labortests besonders aggressive Brustkrebszellen innerhalb von nur einer Stunde zerstören. Der Wirkstoff heißt Melitin und steckt ganz natürlich im Gift von Honigbienen. Bienen, ganz ehrlich, einfach auf die Eins. Und das Beste, gesunde Zellen wurden dabei kaum angegriffen. Wenn ihr euch jetzt denkt, wie Bienengift und Krebs, um es ganz knapp zu erklären. Melitin macht die Krebszellen quasi löcherig, sodass wichtige Signale für ihr Wachstum blockiert werden. Mhm. In Kombination mit bestehenden Medikamenten wirkt das Ganze dann sogar noch besser. Und das ist definitiv gerade ein richtig großer und guter Schritt im Bereich der Krebstherapie.
0: Ultra geil, feiern wir auf jeden Fall. Definitiv. Wir schauen nach Kenia, also Afrika, denn da gibt es gerade Hoffnung für eine der seltensten Antilopenarten der Welt. Mehrere stark bedrohte Bergbongos wurden erfolgreich in einem Schutzgebiet angesiedelt. Die Tiere kommen aus europäischen Zoos und sind dann nach Ostafrika geflogen worden, um dort beim Aufbau einer neuen Population zu helfen. Von den seltenen Antilopen leben weltweit nur rund 100 Tiere in freier Wildbahn. Wow. Das ist gar nichts. Und vor allem Wilderei und auch die Zerstörung ihres Lebensraums haben ihnen zugesetzt. Naturschützer feiern logischerweise die Auswilderung deshalb als wichtigen Meilenstein für den Artenschutz. Besonders wichtig, die neu angesiedelten Tiere sollen für mehr genetische Vielfalt sorgen und auch langfristig helfen, die Bergbongos wieder dauerhaft in Kenias Natur zu haben.
1: Süß. Oh. Bergbongos, finde ich ein richtig geiler Name.
0: Wer sich jetzt fragt, so, sag mal, was ist denn das für, googelt's mal. Die sehen schon ein bisschen süß aus. Also ja, die sind süß. Es ist so, also ganz große Ohren, sind so ein bisschen gestreift, haben so ein paar Püschelchen da hinten auf dem Rücken.
1: Erinnert so vom Kopf her ein bisschen an ein Reh.
0: Ja.
1: Und einfach vom Fell her ein bisschen wie ein Zebra. Die haben einfach so weiße Streifen im Fell. Die sind
0: richtig
1: sehr, sehr coole
0: Ding.
1: Tiere.
0: Ja.
1: Freuen wir uns.
0: Pro Bergbongos.
1: Pro Bergbongos, wir sind dabei.

0: Guten Morgen, Energy Region Stuttgart ist an mit immer den besten neuen Hits und hier wird jetzt gleich gezockt.
1: So sieht's aus, Freunde. Wenn ihr schon immer mal der ganzen Welt beweisen wolltet, wie gut ihr im Tabu seid, dann habt ihr jetzt die Chance. Gleich könnt ihr einfach bei uns im Studio am Start sein. Wählt die 07141 99 03 4x die 5 und zeigt uns einfach, was ihr euch aufgebaut habt nach 100-fachen Familiensessions beim Tabuzocken.
0: Okay, wir wollen's sehen. Ich merke, du bist hier gerade schon sehr kompetitiv.
1: Definitiv, ja. Ich
0: habe das Ganze reingegangen, ja?
1: Wir müssen das abreißen jetzt
0: gleich. Okay, also jetzt anrufen, gleich mitzocken nach Jean-Paul und Temperature.

0: So kann man hier reinstarten. In den Mittwochmorgen. 6.51 Uhr. Guten Morgen zusammen. Das sind immer die besten neuen Hits.
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0: Die neue Runde Energy Radio Tabu zockt mit uns der Markus aus Rutesheim. Guten Morgen.
2: Hi, guten Morgen.
0: Aus Rutesheim kommst du, ich auch ursprünglich.
2: Okay.
0: Was würdest du denn sagen, ist an Rutesheim jetzt gerade so der kälteste Ort bei dem ganzen Wetter?
2: Der kälteste Ort?
0: Mhm.
2: Ah, der bei beste. Uns im Keller ist relativ kühl. Ich mag die Felder, ich mag aber auch den Marktplatz.
3: Einfach ein kühles Getränk dazu, dann
0: ja.
3: geht's klar.
0: Ja, und da
2: richtig,
0: sind nämlich auch
2: richtig,
0: so
2: richtig, genau.
0: In der Rutesheim Ortsmitte sind auch so Springbrunnen. Weißt du, da spielen
2: ja,
0: immer
2: genau,
0: die ganzen Kinder
2: man,
0: drin.
2: Da kann man sich sehr schön abkühlen, ja.
0: Ja.
3: Das würde ich gern sehen.
2: Sonne genießen.
3: Das würde ich gern sehen.
0: Sehr gut. Wir zocken eine Runde Energy Radio Tabu. Du darfst dich jetzt noch entscheiden, mit wem möchtest du das Ganze angehen? Mit mir oder mit Markus?
2: Ja, ja. Ich würd mal sagen, wir machen Team Rutesheim, wenn wir schon da dabei sind.
0: Okay, das klingt richtig gut.
3: Und zwar geht's los in 3, 2, 1, go!
0: Das muss man zahlen, zum Beispiel an seinen Vermieter, damit der eine Sicherheit vereint.
2: Miete?
0: Nee, das ist...
2: Kaution?
0: Ja, richtig. Das machen wir jetzt alle bei dem Wetter. Jeder Deutsche liebt es. Und da gibt es so eine ganz bestimmte Sache, die legt man da drauf und dann wird es heiß auf dem Rost.
2: Kohle, Würstchen, Fleisch.
0: Ja, und eine bestimmte Wurstart. Die gibt es auch im Brötchen.
2: Rostbratwurst, rote.
0: Ja, rote Wurst. Richtig. Leute, die unfassbar schlau sind, nennt man auch.
2: Hochbegabt.
0: Ja, wenn die so denken können, so und also das hat. Wie sagt man das? Okay, wir machen weiter.
3: Ja, weiter. Das war's, Freunde. Die 45 Sekunden sind um.

0: Der Punkt haben wir aber geschafft.
1: Ja, zwei Punkte sind's.
0: Das war bisher der Wochen-Highscore. Genie.
2: Okay. Verdammt.
0: Da hätten wir irgendwie drauf kommen müssen. Team Rutesheim hat nicht ganz rasiert, aber immerhin mal den Wochen-Highscore eingeholt.
1: Ihr seid auf Nummer 1.
2: Angewärmt. Ich wünsche euch eine schöne Woche. 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
6: Guten Morgen, wir haben es gleich 7 Uhr.
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8: Weiter geht's mit Sommer pur. Auch heute könnt ihr euch wieder einstellen auf 30 Grad und mehr in der Energy-Region. Selbst jetzt ist es schon warm. In Almersbach im Tal haben wir gerade 17 Grad gemessen und in Neuenstadt am Kocher sind es auch 17 Grad.
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6: Wir checken einmal schnell die Straßen. Vorsicht auf der 81 Singen Richtung Stuttgart zwischen Horb und Rottenburg. Da brennt ein Auto. Bitte hier ganz dringend die Rettungsgasse freihalten. Auf der 81 Heilbronn Richtung Stuttgart zwischen Zuffenhausen und dem Dreiglierenberg nochmal 3 Kilometer Stau. Und damit Gumo Cordula.
10: Gumo zurück.
6: Wir schauen nach Stuttgart, ja. Denn da gibt es gerade ein bisschen Beef.
10: Ja, es geht um diesen riesigen Stuttgart-Schriftzug, der geplant ist. Dafür sind fast 470.000 Euro eingeplant und viele sagen da halt, das Geld könnte die Stadt gerade sinnvoller gebrauchen.
6: Ja, wir hatten es doch letztens hier, dass irgendwie bei den Schwimmbädern auch noch gespart wird und so, ne?
10: Zum Beispiel, aber auch bei Kultur und sozialen Angeboten wird gerade richtig gekürzt. Deshalb gibt es inzwischen sogar auch eine Online-Petition gegen den Schriftzug mit fast 18.000 Unterschriften. Und Anfang Juni ist sogar eine Protestaktion geplant.
8: Okay, krass, aber auch irgendwie verständlich. Wie konkret sind die Pläne überhaupt schon?
10: Also eigentlich noch gar nicht so weit. Es gibt bisher weder einen offiziellen Auftrag noch ein fertiges Konzept. Die Idee dahinter ist halt einfach, Stuttgart soll dadurch mehr Touristen anziehen und ein neues Fotomotiv bekommen. Mhm. Am Ende muss der Gemeinderat sowieso nochmal final entscheiden. Und wir haben es hier bei Energy am Morgen vorhergesagt. Der spektakuläre Juwelenraub im Pariser Louvre, der wird jetzt tatsächlich verfilmt. An dem Projekt wird schon gearbeitet. Ein französischer Filmemacher soll Regie führen. Im vergangenen Herbst hatten ja Einbrecher mehrere Schmuckstücke aus dem berühmten Museum gestohlen. Und der Schaden liegt bei 88 Millionen Euro.
8: Wahnsinn.
6: Das ist so verrückt. Es war ja ein deutscher Hersteller, dessen Hebebühne die verwendet haben, um da reinzukommen. Ich hoffe, dass die da irgendwie stattfinden können.
10: Das wäre witzig.
6: Das wäre ein bisschen so ein Full-Circle-Moment.
8: Wir sind hyped.
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6: Heute Kiki und Marco.
8: Morgen.
6: Ist das geil? Ich find's richtig cool.
8: Die Serie?
6: Also wie witzig ist es, dass die Leute...
10: Es wird auch so spannend, das ging ja alles so schnell.
6: Und wie schnell, ja. Also wie schnell die da drin und wieder draußen waren und wie schnell jetzt ein Film dazu geplant wird.
8: Ja, die müssen natürlich jede Chance nutzen.
6: Ja.
8: Jetzt oder nie.
6: Ja. Wobei, hat man die alle inzwischen?
10: Nee.
6: Ach so.
8: Sind noch auf der Flucht.
10: Also nicht alle sind geschnappt worden, oder?
8: Boah. Crazy.
10: Das müssen wir jetzt nochmal
8: nachrichten.
6: Ja, auf jeden Fall.

0: Guten Morgen, Energy Region Stuttgart ist an mit immer den besten neuen Hits. Es ist 7.08 Uhr und die Hitzewelle hat uns schon jetzt wieder fest im Griff.
1: Ja.
0: Also bei uns läuft hier schon die Klimaanlage und es reicht eigentlich schon der bloße Gedanke an meine Wohnung, an deine Wohnung, an jede Wohnung, ja, dass man direkt wieder ins Schwitzen kommt.
1: Ist so. Und deswegen war unsere Redaktion gestern Nachmittag mal in der Waiblinger Innenstadt unterwegs und hat die Leute gefragt, wie ist denn so die Lage bei euch daheim? Und die Antworten waren, ja, sagen wir mal, sehr treffend.
2: Ich habe eine Wohnung ohne Balkon. Es ist schön heiß, ja.
3: Aber ich habe mal unterm Dach gewohnt und es war die Hölle. Also es war im wahrsten Sinne des Wortes like ein Backofen.
4: Nee, ich wohne im Dachgeschoss. Ich habe die Arschkarte im Sommer. Ich hab nur einen Ventilator, der warme Luft macht.
5: Es ist so warm bei uns, ich gehe fast ein. Also wirklich, ich schmelz gefühlt.
0: Ja, fühlen wir wirklich.

0: komplett. Egal ob Backofen oder Tropenhaus, wenn eure Brude gerade so ein kleines Update braucht, haben wir die Rettung. 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
0: 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Ja. 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
0: geil
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0: Guten Morgen, das sind immer die besten neuen Hits hier bei Energy Region Stuttgart und wir sind gerade zu dritt im Studio, also meine Wenigkeit, Marco.
1: Hallo.
0: Und Cordula. Und gerade haben wir noch gesprochen, ach Mensch, das wäre doch morgen voll nett, wenn wir da irgendwie was Tolles zusammen machen, aber das hat sich jetzt geschnitten.
1: Wir sind
0: denn gleich
1: Feinde.
0: Gibt's eine Runde Fakt oder Fake. Cordula gegen uns beide. Wir kriegen eine These vorgesetzt und müssen dann raten, ist es Fakt oder gelogen?
2: Es wird haarig.
0: Oh.
1: Schauen wir uns an.

0: Guten Morgen, 7.19 Uhr ist es. Das heißt, es wird Zeit, dass hier die Fetzen fliegen.
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0: Oder wir uns in die Haare kriegen, wahlweise jetzt hier irgendwelche Haare-Wortspiele einsetzen. Denn Cordula hat uns gerade eben schon angeteased. Sie hat eine These mit dabei, in der es haarig wird. Und oh, ja. Marco und ich werden dann raten, ist das wahr, also Fakt, oder gelogen bedeutet Fake.
2: Nur noch mal zur Erinnerung, wir sind gerade bei einer 100%-Quote, Kiki. Gell?
0: Oh ja, bisher schon diese Woche.
2: Oh. Ja, schon, ob
0: das heißt, wir schauen schafft. Mal, ob wir jetzt heute...
2: Gelingt werden.
0: Ja, ich habe noch so ein Haarwortspiel, aber auf die Schnelle.
2: Nee, das hören wir jetzt auch
3: schon
2: mit den Haaren hier.
0: Ja, okay, let's go.
3: Also mal sehen, ob ich hier jetzt gleich flunker. Ed Sheeran hat mal von einem Fan einen Kuchen bekommen, bestehend aus Haaren.
2: Was für Haare?
3: Aus Haaren, Kopfhaare.
2: Ah, Kopfhaare. Okay, da können ja auch andere Haare sein, weiß ich ja nicht.
0: Ein Kuchen.
3: Ein Kuchen.
2: Okay, also
3: oh
2: ich meine...
3: Ein Kuchen mit Haare.
0: Ich finde das gerade richtig eklig. Guck mal, ich kriege Gänsehaut.
2: Ja, aber ich meine, als so Riesenstar hast du halt so viele verrückte Fans auch.
0: Ich glaube auch. Also die...
2: ich kann mir das... Also ich denke mir, das hört sich auch ein bisschen erfunden an, aber bei Ed Sheeran könnte das schon stimmen.
0: Ja.
2: Ich meine, was die so zugeschickt bekommen oder auf die Bühne geworfen bekommen, weißt du, wie ich meine?
0: Mhm.
2: Als ob da keiner mit einem Haarkuchen
0: vielleicht gibt es dazu auch aber irgendeine Story, wo das dann voll Sinn ergibt.
2: Weiß ich nicht.
0: Ich bin gespannt, ich würde mich freuen und deswegen sagen wir, das Ganze ist ein Fakt.
3: Okay, es ist ein Fakt. Stimmt tatsächlich. Bis heute betitelt er das auch als weirdestes Geschenk, das er ever bekommen hat. Und dass er Kuchen überhaupt enthält, hat er erst beim Anschneiden bemerkt. Da hat er dann so ein Büschel Haare rausgezogen. Und er vermutet, der Fan hat die Haare absichtlich hineingebacken, um auf die Weise ein Teil von ihm zu werden.
0: Oh mein Gott.
2: Das meine ich, das meine ich. Wenn du so eine Fanbase hast, da ist immer einer dabei, der ist nicht ganz sauber.
0: Ja. Oh mein Gott. Imagine.
3: Der arme Ed Sheeran wollte
0: nicht. Ich finde es ja jetzt schon schlimm, wenn du im Restaurant irgendwie so ein Haar in der Suppe findest.
2: Ja, und dann hast du ein Büschel im Kuchen.
0: Der Arme. Gut, dass er es noch gesehen hat und nicht gegessen hat. Oh, nee, reicht auch wieder.
3: Gänsehaut.

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11: Guten Morgen, es ist 7.30 Uhr.
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13: Weiterhin gilt bei dem Wetter gut hydrieren und am besten leicht anziehen. Die Sonne ballert wieder runter in der Energieregion und wir bekommen um die 30 Grad. Selbst jetzt um 7:30 kratzen wir schon an den 20 Grad. Gerade haben wir in Maubach 18 Grad gemessen und in Kronau geht's hoch an die 19 Grad.
11: Uff, es ist heiß. Yes. Wir schauen zusammen auf die Straßen. A8 Richtung Karlsruhe zwischen Pforzheim Süd und Nord. 3 Kilometer Stop and Go. 5 Kilometer Stop and Go aktuell auf der 81 in Richtung Stuttgart zwischen Zuffenhausen und dem Dreieck Leonberg. Und einen guten Morgen geht jetzt an Kollegin Cordula, die weiß, was sonst gerade in der Energy-Region so los ist. Hallöchen.
14: Hallöle. Da schauen wir heute Morgen zum Bodensee. Da fehlt gerade echt ordentlich Wasser. Der Pegel ist so niedrig wie sonst fast nie Ende Mai. Wer baden gehen will, muss teilweise erstmal ziemlich weit reinlaufen, bis das Wasser überhaupt tief genug wird.
11: Boah, und das hat ja nicht nur für uns Badegäste Folgen, oder?
14: Auch für Tiere und Schiffe wird es langsam schwierig. Manche Wasservögel finden gerade schlechter Brutplätze und am Untersee mussten Strecken für Boote schon eingeschränkt werden. Die großen Ausflugsschiffe, die fahren aber aktuell noch normal.
13: Immerhin, aber warum ist denn der Wasserstand gerade so niedrig?
14: Also im Winter gab es einfach zu wenig Schnee und auch zu wenig Regen. Mhm. Deshalb kommt gerade deutlich weniger Wasser aus den Alpen in den Bodensee. Die gute Nachricht ist aber, der Bodensee ist da ziemlich flexibel. Der Wasserstand schwankt ganz natürlich und sobald wieder mehr Regen kommt, kann sich das auch schnell wieder ausgleichen. Außerdem sind viele Tiere und Pflanzen genau an diese Schwankungen angepasst. Dann habe ich noch was für dich, Marco. Mhm. Fußballer Harry Kane, der räumte weiter ab. Nach Meisterschaft, DFB-Pokal und Torjägerkanone hat sich der Bayern-Star jetzt auch noch den goldenen Schuh geschnappt.
13: Zu Recht.
14: Also die Auszeichnung für Europas besten Torschützen. Mit 36 Bundesliga-Toren landet er in der Wertung klar auf Platz 1.
13: Harry Edward Kane, ich liebe dich.
14: Aber, ich möchte ja auch den VfB ins Rampenlicht stellen. Dennis Undav landet auch in den Top 10.
13: Sehr stark. Da muss ich auch einen Shoutout geben. Dennis, schön, dass du mit dabei bist bei der WM.
11: Wir freuen uns.
13: Wir freuen uns.
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13: Und Donno.
11: Und wir haben ja mit Shakira und Dai Dai auch den WM-Song. Nicht ganz der offizielle, das ist ja irgendwie von so einer Country-Band, oder?
13: Boah, das ist ja so.
11: Habe ich auch was mitbekommen? Naja, auf jeden Fall, Dai Dai geht ja gerade richtig viral.
13: Ja.
11: Sommersong 2026. Ich glaube, so langsam können wir aber auch mal anfangen, den hier auszuerkoren,
13: so langsam,
11: oder?
13: Langsam sagst du, ich glaube, jetzt ist höchste Zeit, um den Sommersong auszuerkoren.
11: Ja, wir schauen da gleich mal. Welche Songs sind gerade in den Playlist angesagt? Was läuft hoch und runter? Nach Leonie und das sind Miles Smith mit Niall Horan.

0: Guten Morgen, es ist Mittwoch, 7.39 Uhr. Die Sonne knallt hier schon wieder so heftig gegen das Fenster, dass wir jetzt offiziell den Sommer ausrufen werden.
1: Yes, ganz genau. Und weil wir temperaturmäßig quasi schon im Juli angekommen sind, fragen wir uns heute Morgen, welche Tracks begleiten uns eigentlich durch den Sommer 2026? Was wird dieser eine Sound, der auf Dauerschleife laufen wird?
0: Genau, das checken wir jetzt zusammen aus. Wir stellen euch die absoluten Top-Kandidaten für die Sommerhits des Jahres vor. Und ein ganz heißer Anwärter kommt von erstens einem echten Weltstar und der feiert auch dieses Jahr noch ein fettes Jubiläum.
1: Ist so, rein geht's mit Kollege Jean-Paul. Der feiert 20 Jahre Give It Up To Me, absoluter Banger. Und der Track läuft auch heute noch überall auf Heavy Rotation und er klingt genau so.
0: Zeitloser Klassiker. Also finde ich geil. Mag ich auf jeden Fall. Wir haben hier aber natürlich auch noch einen fetten brandneuen Club-Sound auf dem Zettel. DJ Größe Ugel liefert mit Jamaican Bam Bam mal wieder den perfekten Sound für die ganzen Beachclubs.
1: Yes.
0: Ja, feier ich auch.
1: Ja,
0: oder?
1: Das Ding pusht ohne Ende, finde ich, und wird im Sommer, glaube ich, sehr, sehr gut kommen. Und wo wir gerade bei absolut viralen Brettern sind, ein riesiges Ding auf TikTok und Insta ist aktuell dieser Social Media Hit hier.
0: Er heißt Puerto Rico. Moin, jetzt haben wir ihn.
1: Da ist er. Capital of Puerto Rico.
0: Das ist tatsächlich sehr entspannt. Gib mir so ein bisschen. 70er, 80er Vibes, oder?
1: Bist du im Cabrio durch Vegas fahren?
0: Ja, das ist geil. Also, der Sommer liefert uns hier natürlich noch viel mehr. ESC-Gewinnerin Dara ist da mit dabei. Country-Sängerin Ella Langley wird in den USA zum Beispiel brutal gehypt. Mhm. BTS haben mit ihrem Song Swim gerade erst den Award für den Summer Song in Amerika abgeräumt. Und auch unser Energy-Star Alex Warren, der hat da ein relativ heißes Eisen im Feuer.
1: Stimmt, ihr merkt irgendwie schon, der Sommer 2026 wird musikalisch ein absolutes Brett. Alle Infos zu diesen Songs bekommt ihr auch nochmal bei uns auf der Website bei energy.de. Wenn ihr alle diese Tracks und noch viel mehr sonnige Vibes braucht, ohne Unterbrechung, dann checkt unseren Stream of the Week ab.
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1: Yes.
0: Und wir machen jetzt weiter mit dem Song. Gerade haben wir noch von Alex Warren gesprochen, würde ich sagen, das kann man sich jetzt auch in voller Länge gönnen, oder?
1: Absolut. Kann man nicht besser machen.
0: So, hier ist Alex Warren mit Fever Dream. Das sind immer die besten neuen Hits.

0: Guten Morgen zusammen. Das sind immer die besten neuen Hits hier bei Energy Region Stuttgart. Aktuell sind wir zu zweit im Studio. Wir würden uns aber freuen, wenn da noch eine dritte Person mit dazukommt.
1: Definitiv, denn wir zocken wieder, Leute. Stadt, Land, Energy steht an 07141 99 03 4x die 5, um mit uns gleich eure Stadt, Land, Fluss Skills zu testen. Kommt
0: so
1: dran.
0: So sieht's aus.
1: Ab geht's.

0: Guten Morgen, 7.50 Uhr ist es. Das sind immer die besten neuen Hits und wir sind nicht mehr allein im Studio.
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0: Die neue Runde Stadt, Land, Energy zockt mit uns Katrin aus Steinheim. Guten Morgen.
2: Guten Morgen.
0: Es ist unfassbar heiß in der Energy-Region, schon jetzt um diese Uhrzeit. Was machst du, um dich abzukühlen?
2: In Steinheim geht man dann ins Velarium.
3: Oh, das klingt gut.
0: Ist es da nass?
2: Ja, sogar ein tolles Freibad ist das, mit Wellenbecken.
3: Ah, ja, ich war jetzt am Wochenende auch zweimal in der Energy-Region unterwegs. Ich glaube, das ist mein nächster
2: ja,
3: Spot.
2: Ja, lohnt sich auf jeden Fall.
3: Alles klar.
0: 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Man wird selbst ein bisschen zum Magier und genießt dabei ein 5-Gänge-Menü.
2: Ja, sehr gut.
0: Allerdings ist der Highscore momentan bei 7 Punkten.
2: Okay, oh je.
0: Heißt gut. Schon eine kleine Aufgabe. Und der Buchstabengenerator spuckt uns jetzt deinen Buchstaben aus.
2: Ja.
3: R.
2: R. L, ja.
0: R wie,
3: ja.
0: R wie runde Nummer.
2: Okay, gut.
0: Perfekt. 30 Sekunden Zeit hast du, die Kategorien kommen von Marco und genau. Die Zeit läuft ab jetzt.
3: So, Stadt mit R.
2: Regensburg.
3: Land mit R.
2: Russland.
3: Ein Energy Star mit R.
2: Rihanna.
3: Ein Gemüse.
2: Weiter.
3: Etwas, das sich ändern sollte.
2: Regenwetter.
3: Ein Insekt.
2: Regenwurm.
3: Eine Teesorte.
2: Weiter.
3: Ein Urlaubsort.
2: Rumänien.
3: Eine Sportart.
2: Rugby.
3: Eine Eiscremesorte.
2: Weiter.
0: Und stopp.
3: Okay.
0: Jetzt ist die Zeit durch.
3: Tut mir leid.
0: Aber das waren 7 Punkte, wenn ich richtig gezählt habe.
2: Okay, sehr gut.

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8: Guten Morgen, es ist 8.01 Uhr.
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10: Weiter geht's mit Sommer pur. Auch heute könnt ihr euch wieder einstellen auf 30 Grad und mehr in der Energy Region. Selbst jetzt knacken wir schon die 20 Grad. Gerade in Mundelsheim haben wir 20 Grad genau und in Grafenau geht's hoch an die 21 Grad.
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8: Auf den Straßen haben wir 2x4 Kilometer Stop and Go gespottet. Einmal auf der A8 in Richtung Karlsruhe zwischen Pforzheim Süd und Pforzheim Nord und auf der 81 in Richtung Stuttgart, also von Singen her kommend, zwischen Böblingen-Hulb und Sindelfingen-Ost, da ebenfalls 4 Kilometer Stop and Go. Damit guten Morgen, Cordula.
11: Guten Morgen.
8: Du weißt, was bei uns in der Energy-Region gerade so abgeht.
11: Ja, in Ludwigsburg gibt es dieses Jahr eine Tradition. Pause, der Pferdemarkt fällt aus. Kein Festumzug, keine Pferde, kein Vergnügungspark, alles abgesagt. Denn der Pferdemarkt soll ab jetzt nur noch alle 2 Jahre stattfinden im Wechsel mit der venezianischen Messe.
8: Finde ich super schade. Gibt es denn da trotzdem vielleicht ein paar Events, die dieses Jahr stattfinden werden?
11: Ja, auf jeden Fall. Und da starten wir direkt morgen. Zum Beispiel laufen dann die Brautage auf dem Rathausplatz mit viel Essen, Trinken und Live-Musik.
10: Ist nicht schlecht. Ansonsten Anfang September nach Bietigheim. Da läuft der Pferdemarkt.
11: Richtig, ja. So. Und dann schauen wir noch kurz in den Kalender. Noch gut 2 Wochen bis zur WM in Mexiko, Kanada und den USA. Und für die deutsche Nationalmannschaft wird es ab heute ernst. Das Team von Bundestrainer Nagelsmann startet in die WM-Vorbereitung. Zuerst wird die Mannschaft noch in Deutschland bleiben und zwar in Herzogenaurach trainieren. Am Sonntag steht da noch in Mainz ein Testspiel gegen Finnland an und nächste Woche fliegt der DFB dann ins Quartier in den US-Bundesstaat North Carolina.
10: Leute, jetzt geht's dann wirklich los.
11: Da ist einer schon.
8: Ja, der freut sich.
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8: Nein, nein, Kiki und Marco heute.
10: Morgen.
8: Und ich sage, ja, Fußball-WM wird cool.
10: Ja.
8: Ist mir aber ein bisschen zu weit. Also ich würde jetzt nicht rüberfliegen in die USA, nur um mir ein paar Fußballspiele anzugucken. Würde aber durch halb Europa reisen für Festivals.
10: Ja, weil vor allem musst du ja für die Tickets für die WM zahlen.
8: Mhm.
10: Und eventuell, wenn du viel Energy hörst, musst du für die Tickets für die Festivals in Europa nicht zahlen, weißt du?
8: Oh, du bringst mich hier auf ein gutes Thema.
10: Ja.
8: Quatsch mal gleich drüber nach Michael Schulte. Und jetzt Kygo.

0: Guten Morgen, 8.10 Uhr in der Energy-Region Stuttgart und es ist offensichtlich, der Sommer ist da.
1: Ja, aber ist doch geil, bestes Wetter und dazu ist es ja nicht nur irgendein Sommer. Nee, wir haben mal wieder den Energy-Festival-Sommer.
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1: Also ich bin ganz ehrlich, ganz vorne für mich mit dabei und für viele andere bestimmt auch das legendäre Perucaville in WC beim Flughafen. Vom 17. bis 19. Juli geht's da ab und wir haben uns auch mal in der Herrenberger Innenstadt umgeschaut, was ihr so mit dem Perucaville verbindet.
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0: Okay.
1: Liebe, Harry.
0: Okay. Liebe auf jeden Fall. Ja, Ekstase, das trifft es auch.
1: Yes.
0: Jetzt wisst ihr schon mal, was euch da erwartet. Ich finde, das L steht für laute Musik. Ja.
1: Definitiv. Und das haben wir auch gerade ja gehört. Also
0: ja.
1: Das kann man laut sagen.
0: Ja, ist crazy. Unter anderem stehen da für euch Fastboy, Steve Aoki und auch alle Farben mit auf der Bühne. Und die werden die Boxen eskalieren lassen.

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1: 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Es lohnt sich. 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

0: Drop Dead. Guten Morgen, 8.20 Uhr ist es, das sind immer die besten neuen Hits bei Energy Region Stuttgart. Und Marco, ich hoffe, dein Magen ist heute Morgen gefestigt.
1: Weiß nicht.
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0: Denn jeden Tag gibt es einen neuen Trend, der da in den Unweiten des Internets auftaucht. Was gerade zum Beispiel mein komplettes TikTok flutet, ist nicht irgendwie Dubai-Schokolade in irgendeinem neuen Ding, sondern Essiggurken mit Creme Fraiche und Dill. Ist ein wildes Ding.
1: Ja, aber es klingt schon auch lecker und angeblich soll es ja die komplette Geschmacksexplosion sein. Mhm. Und weil wir bei Energy ja dafür bekannt sind, dass wir uns für keinen Foodtrend zu schade sind, haben wir die Zutaten gerade frisch in der Redaktionsküche zubereitet.
0: Und wir probieren das jetzt live hier für euch. Also Zutaten, mega easy. Es geht um Essiggurken, ganz normale Essiggurken, wie ihr die überall holen könnt. Ein bisschen Creme Fraiche und dann so Dillkräuter.
1: Ich finde, es klingt gut.
0: Also, ich habe richtig auch Bock. Sieht auch super juicy aus.
1: Nimmst du dir so eine riesige?
0: Ja, okay. Ich nehme mir eine große.
1: Okay, nee, ist
0: okay,
1: klar.
0: 3, 2, 1, wir beide gleichzeitig.
1: Oh, wow. Du tropfst schon.
0: Ja. Okay.
1: Ist voll geil.
0: Ultra lecker.
1: Gib mal noch eine.
3: Doch, sehr, sehr lecker.
0: Ja?
1: Ja, ich find's sehr, sehr gut.
0: Also.
1: Vor allem ist super einfach.
0: Trend für uns auf jeden Fall approved. Kann man machen. Ich finde, das schmeckt einfach wie so ein geiler, frischer Gurkensalat.
1: Ja, das stimmt. Und normalerweise bin ich kein riesen TikTok-Fan so an sich, aber hin und wieder hauen die geile Trends raus.
0: Ja, also Essiggurken mit Creme Fraiche und ein bisschen Dill. Das schmeckt auf jeden Fall.
1: Mixen in der Box und dann habt ihr ein gutes Frühstück.

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9: Guten Morgen, es ist 8:30.
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10: Ich kann es nicht anders sagen. Heute müsst ihr euch wieder einstellen auf Schwitzen, Freunde. 14 Stunden Sonne, kaum Wolken und in der Spitze 31 Grad. Momentan um 8.30 Uhr haben wir in Stammheim 22 Grad gemessen und in Pflugfelden auch 22 Grad.
9: Wir checken gemeinsam die Straßen. A8 Karls Richtung Stuttgart zwischen Pforzheim West und Süd 2 Kilometer Stop and Go. Auf der A8 in Richtung München, also im weiteren Verlauf zwischen Ulm Ost und Kreuz Ulm Elchingen, ein LKW-Unfall. Da 6 Kilometer Stau und ihr braucht ca. 20 Minuten, bis ihr durch seid. Und gestern, da standen die Leute im Europapark Rust, habe ich zumindest gehört. Cordula, was war denn da los? Guten Morgen.
11: Morgen. Ja, da war mitten in der Action kurz Pause angesagt. Da hat es einen kuriosen Stromausfall gegeben. Schuld war wohl ein Storchennest, das zu nah an Hochspannungsleitungen gebaut wurde und dann Feuer gefangen hat. Mehrere Fahrgeschäfte sind also plötzlich stillgestanden. 3 Achterbahnen mussten sogar geräumt werden. Der Strom ist aber ganz schnell wieder da gewesen. Allerdings in der Zeit sind dann alle Anlagen automatisch natürlich in den Sicherheitsmodus gegangen.
10: Boah, stellt euch mal vor, ihr hängt da mittendrin auf dieser Achterbahn.
8: Oh, das ist schon
10: ultra stressig. Ja. Läuft denn jetzt mittlerweile wenigstens wieder alles normal?
11: Ja, der Betrieb läuft wieder ganz normal und als kleine Entschuldigung hat der Europapark gestern sogar länger offen gelassen.
8: Oh, sweet.
11: Und dann noch ein Update von der NASA. Die USA wollen ja zurück zum Mond und diesmal wollen sie richtig lange bleiben. Statt nur schneller Missionen soll eine feste Mondbasis entstehen. Der Standort dafür ist der Südpol des Mondes.
8: Klingt sehr verrückt. Was gibt's denn dann da oben alles?
11: Dort sollen tatsächlich nach und nach Wohnmodule, Stromanlagen und Forschungslabore gebaut werden. Ziel ist auch klar, Menschen sollen auf dem Mond nicht nur landen, sondern dort irgendwann auch dauerhaft leben und arbeiten.
10: Das klingt wild.
8: Das ist so verrückt.
10: So cool, aber.
11: Ich sehe mich da oben aber nicht.
10: Du nicht?
11: Nee. Ihr?
10: Ich bin down.
8: Ja?
10: Also, klar, mega krass. Stellt euch mal vor, ihr könnt auf dem Mond leben. Hallo?
11: Ja, aber die ganze Zeit in so einem Anzug drin?
10: Mhm. Ja, kommt drauf an, wie man das dann macht. Muss man sich nochmal anschauen, aber ich fand's cool.
8: Er stellt sich gerade vor, dass er mit seinem Raumschiff da rumfliegt und dann von Stern zu Stern und auch ein bisschen Starfighter spielt oder
10: ich
8: so.
10: Ich sag einfach gar nichts mehr.
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8: Heute Kiki und Marco.
10: Guten Morgen.
8: Du kleiner Astronaut, du.
10: Ja, ist doch schön
8: haben
10: da.
8: Haben wir dich erwischt.
10: Mensch, du. Ja, ich habe da ein bisschen Faible dafür und es ist schon heftig. Ich meine, so wir leben nur einmal und eigentlich nur auf der Erde und auf einmal sagen die so, yo, flieg mal 300.000 Kilometer raus und chill ein bisschen auf dem Mond.
8: Ja.
10: Und bau da ein paar Kartoffeln an in so einem Gemüsehaus.
11: Ah ja.
10: Ich wäre dabei auf jeden Fall.
8: Ja, gut. Also, wenn es jemals möglich wird, Marco, wir melden dich da als erstes mal an, dann können wir ja nochmal drüber quatschen.
10: Ja, ich glaube, vielleicht müssen wir noch ein bisschen sparen. Ihr könnt ja noch ein bisschen in meinen PayPal-Pool einzahlen.
8: Okay. Okay.

0: Guten Morgen, 8.40 Uhr, immer die besten neuen Hits hier bei Energy Region Stuttgart. Und es ist hier schon ordentlich heiß im Studio. Ich finde aber, wir können die Stimmung zum Kochen bringen.
1: Ja.
2: Oh ja.
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0: Es ist vielleicht nicht das Battle der Besten, aber wir versuchen unser Bestes zu geben. Marco und ich gegen Kollegin Cordula, die hier eine These mitgebracht hat. Und wir erraten dann, ist das Fakt also wahr oder gelogen, bedeutet in diesem Fall Fake. Du hast schon angeteasert, es geht ums Thema Dating.
2: Ja.
0: Marco und ich haben beide schon mal gedatet. Wir würden also jetzt behaupten, kriegen wir easy
4: Experten,
0: hin.
4: Experten, 100 pro.
2: Ihr seid also auch Experten auf so Apps und so, ne?
0: Mhm.
2: Ja, nicht zugeben wollen, oder?
4: Geht so.
0: Schon genutzt, aber nicht aktiv jetzt.
4: Nee, bin ich eher raus. Aber ja, hau mal raus jetzt.
2: Okay, ich sage, Männer kontaktieren bei Dating-Apps öfter Frauen, die außerhalb ihrer Liga sind.
0: 100 pro.
4: Würdest du sofort sagen,
2: echt?
4: Ja?
0: Ja.
4: Außerhalb ihrer Liga.
0: Weißt du, was nämlich das Problem bei Dating-Apps ist? Dass da ein riesen Überfluss an Single-Männern ist und es sehr wenig Frauen gibt, die diese Apps nutzen.
4: Ja.
0: Und dann hast du immer diese Verschiebung, ohne jetzt da jemandem zu nahe treten zu wollen, dass du rein vom Optischen und vielleicht auch vom Bildungsgrad vielleicht eine Frau hast, die da ein bisschen rein von der gesellschaftlichen Norm
4: in der höheren Liga spielt.
0: Genau.
4: Sind wir ganz ehrlich. Ja. Aber du sagst nicht generell, jeder Mann macht das.
0: Sagen wir mal, eine 7 von 10 Mann schreibt eine 10 von 10 Frau an.
4: Ja, 100 pro.
0: Ja,
4: ja, das sehe ich
0: auch.
4: Also ich denke auf jeden Fall sehr gut möglich.
0: Ja.
4: Wir gehen Fakt.
0: Ja.
2: Es ist ein
4: Fakt. Ja, Kiki, 100%.
2: Geht aber nicht nur um Aussehen, sondern eben auch halt um Bildung und auch Kohle der Frau. Und die meisten Männer wissen das dann auch schon im Voraus und probieren es halt dann trotzdem.
0: Wobei man das sagen muss.
2: Ja, bei Frauen ist es, muss ich auch noch sagen, ist es eher anders. Die kontaktieren Männer, die auf Augenhöhe sind.
4: Ja?
2: Ja, ist rausgekommen bei der Studie.
0: Okay. Aber man muss auch sagen, Leute, shootet einfach euren Take. Weißt du, wer sagt denn so, oh, weil der eine jetzt irgendwie 10.000 K im Monat verdient und der andere 500 Tacken, dass das nicht funktionieren kann?
4: Nee, ist Bullshit.
2: Ja.
4: Darum geht's auf jeden Fall gar nicht.
0: Also ich finde,
2: go for it.
0: Jeder darf jeden anschreiben.
4: Danke, Kiki.

0: Guten Morgen. 10 von 9 ist es, immer die besten neuen Hits hier bei Energy Region Stuttgart. Unsere gute Nachricht des Tages: Die Klimaanlage hier in unserem Glasstudio funktioniert wieder. Das heißt, die Temperatur ist einigermaßen erträglich. Wir haben aber natürlich auch für euch noch ein paar Good News dabei.
1: 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Ja, und wir gehen direkt rein. Und zwar: Forscherinnen und Forscher aus Australien haben einen echten Hoffnungsträger entdeckt. Ein Stoff aus Bienengift konnte in Labortests besonders aggressive Brustkrebszellen innerhalb von nur einer Stunde zerstören.
0: Boah.
1: Der Wirkstoff heißt Melitin.

0: Bienen und steckt ganz natürlich im Gift von Honigbienen. Ich habe ja für Bienen so ein bisschen ein Fable, deswegen sage ich schon immer Bienen auf die Eins. Das Beste ist, gesunde Zellen wurden dabei eben auch kaum angegriffen. Wenn ihr euch jetzt denkt, wie jetzt Bienengift und Krebs, um es ganz knapp zu erklären. Melitin macht die Krebszellen quasi löchrig, sodass wichtige Signale für ihren Wachstum blockiert werden. In Kombi mit bestehenden Medikamenten wirkt das Ganze jetzt sogar noch besser. Also ist definitiv ein großer und guter Schritt im Bereich Krebstherapie.
1: Richtig coole Sachen.
0: Daumen hoch.
1: Wie du gesagt hast, Bienen auf die Eins.
0: Definitiv.
1: Bei mir ist es auch tierisch. Und wir gehen nach Kenia, denn da gibt es gerade Hoffnung für eine der seltensten Antilopenarten der Welt. Mehrere bedrohte Bergbongos wurden da erfolgreich in einem Schutzgebiet angesiedelt. Die Tiere kommen aus europäischen Zoos sollen jetzt dort in Afrika den Aufbau einer neuen Population unterstützen. Denn von diesen Antilopen leben in freier Wildbahn nur noch rund 100 Tiere. Das muss man sich mal vorstellen. 100,
0: das ist wenig,
1: ja. Das ist weniger als jeder Bauer hier bei uns in der Energy-Region im Stall hat. Vor allem halt die Wilderei und natürlich auch die Zerstörung des Lebensraums haben denen krass zugesetzt. Naturschützerinnen weltweit feiern da diese Auswilderung. Ist ja auch nicht ganz so einfach immer. Die Tiere sollen jetzt da mehr genetische Vielfalt reinbringen und natürlich auch langfristig helfen, dass die Bergbongos wieder dauerhaft in Kenias Natur angesiedelt werden. Und jetzt mein Tipp, guckt euch diese Tiere an. Die sehen so ein bisschen aus wie ein Reh, ganz große Ohren, sind gestreift wie ein Zebra und haben so einen kleinen Puschel hinten auf dem Rücken. Also
0: und heißen Bergbongos, hallo?
1: Ja, das ist natürlich auch
0: also
1: cool.
0: Also 2 in 1, das sind wirklich coole Tiere und wir freuen uns natürlich, dass da wieder aufwärts geht.
1: Freuen wir uns auf jeden Fall. Ich hoffe, ihr habt jetzt auch ein Lächeln im Gesicht und wenn, dann kommt das auf jeden Fall jetzt mit Nelly Furtado.

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6: Guten Morgen, wir haben es 9.01 Uhr.
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5: Weiter geht's mit Sommer pur. Auch heute könnt ihr euch wieder einstellen auf 30 Grad und mehr in der Energy-Region. Selbst jetzt haben wir schon in Wüstenrot 23 Grad gemessen und in Strümpfelbach haben wir auch 23 Grad.
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6: Wir schauen einmal zusammen auf die Straßen. A5 Karlsruhe Richtung Frankfurt, zwischen Ettlingen und Karlsruhe-Durlach eine Unfallaufnahme auf der linken und mittleren Spur. 4 Kilometer Stau dauert eine halbe Stunde länger und durch diese Probleme auf der A5 geht es natürlich auch aus der A8 Richtung Stuttgart kommt. Nicht ganz so flüssig vorwärts, wie wir uns das an einem Mittwochmorgen gerne wünschen würden. A6 Nürnberg Richtung Heilbronn, zwischen Kupferzell und Neuenstein auch nochmal eine Unfallaufnahme auf der rechten Spur. Da 2 Kilometer Stop and Go. Und Cordula ist natürlich auch mit am Start. Guten Morgen.
8: Morgen.
6: Und du bringst uns jetzt auf den neuesten Stand, was gerade so bei uns in der Energy-Region los ist.
8: Na klar, Stuttgart ist jetzt offiziell die Homeoffice-Hauptstadt Deutschlands. Laut einer neuen Bertelsmann-Studie bieten hier fast 40% aller Stellenanzeigen auch Homeoffice an. Damit liegt Stuttgart sogar vor unserer Hauptstadt Berlin. Für die Studie sind insgesamt fast 80 Millionen Stellenanzeigen ausgewertet worden.
6: Oh, wild. Vor allem spannend, weil ja gerade viele große Firmen auch wieder mehr die Büropflicht einführen wollen, oder?
8: Ja, Bosch zum Beispiel verschärft ja auch gerade die Präsenzregeln. Trotzdem bleibt Homeoffice offenbar mega wichtig, wird bei jedem 5. Job angeboten.
5: Okay, krass. Das kommt aber wahrscheinlich auch sehr drauf an, welchen Job man genau macht, oder?
8: Ja, auf jeden Fall. Vor allem IT- und Bürojobs bieten oft Homeoffice an. Bei praktischen Berufen ist das natürlich deutlich seltener möglich. Bei uns zum Beispiel ja auch, wir ohne Studio.
5: Das wäre hart.
8: Das wäre nicht so cool. Dann noch eine kuriose Story aus Italien. Der Zoll hat eine Frau gestoppt, weil sie rund 40 Kilo Sand, Muscheln und Steine im Auto dabei hatte. 40 Kilo. Die war mit der Fähre von Sardinien nach Frankreich unterwegs. Auf Sardinien ist allerdings verboten, Sand oder Steine vom Strand mitzunehmen. Deshalb droht jetzt eine Strafe von 3.000 Euro. Boah. Und der beschlagnahmte Sand, der soll wieder an den Strand zurückgebracht werden.
6: Wo er auch hingehört.
8: Was hatte sie vor mit 40 Kilo?
6: Vielleicht wollte sie sich daheim den Sandkasten auffüllen, um sich so ein Stückchen Sardinien mit nach Hause zu nehmen. Und ihr dürft das nicht unterschätzen, es gibt auch eine Sandmafia.
8: Wirklich?
6: Okay. Ja, es gibt eine Sandmafia, die dann zum Beispiel für so Bauprojekte, weil das natürlich teuer ist, Sand herzustellen, den Sand von Inseln und schieß mich tot klauen.
5: Okay,
6: vielleicht.
8: Ich fände es cooler, würde sie sich einen Sandstrand im Garten machen.
6: Ja, fände ich auch besser.
5: Ja. Schauen wir mal, vielleicht hat sie ja nochmal Glück.
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5: Morgen.
6: Bei einer Sache bin ich mir allerdings sicher, um 40 Kilo Sand zu tragen, dafür braucht man Muckis.
5: Da musst du fit sein.
6: Ja.
5: Da musst du richtig trainieren.
6: Oder? Cordi, was sagst du? Was wäre so die perfekte Übung?
8: Ich weiß auch gar nicht, wie lange die dafür gebraucht hat. Aber perfekte Übung? So Eimer lupfen, keine Ahnung, Bizeps auf jeden Fall, Rückentraining,
5: ja, so eine 40
8: Kreuzheben.
5: Kilo Gewichtsweste.
6: Okay, ihr merkt schon, wir haben hier zwei Sportler, die sich unterhalten.
5: So, oder
6: Sport
5: so ähnlich.
6: Und unterhalten.

0: Guten Morgen. 9.11 Uhr ist es. Und jetzt wird es hier zumindest mal in den Gedanken ein bisschen sportlich.
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2: Ja, wir schauen mal rein und wie soll es auch anders sein? Wir schauen zur Fußball-WM. In gut zwei Wochen geht's los und jetzt sind die Rückennummern im deutschen Kader vergeben worden. Prominente Namen natürlich. Neuer mit der 1, Kimmich mit der 6, Musiala die klassische 10, Boltemade die 11 und so weiter und so fort. Die ganze Liste findet ihr online. Und vielleicht könnt ihr euch ja von den Nummern her schon die erste Startelf zusammenreiben.
0: Ich habe da so einen kleinen Hot-Take. 1 bis 11 stehen weiter oben als 12 bis 26.
2: Oftmals ist es so, Wirtz hat ja die 17. Ich gehe davon aus, dass der in der Startelf steht. Aber wie gesagt,
0: können
2: mal Tipps abgeben.
0: Außerdem, die French Open laufen im Tennis bei den Frauen. Musste heute um 15.30 Uhr Eva Lys in der zweiten Runde dran gegen Rumänierin Sorana Cirestea. Und auch Alex Zverev zockt in der zweiten Runde um 20.15 Uhr, so Primetime gegen Thomas Matschak aus Tschechien. Zverev natürlich klarer Favorit, also Weltranglistennummer Dritter. Und bei Eva könnte es dann heute Nachmittag so ein bisschen enger werden.
2: Das stimmt, ja, die steht in der Liste hinter Cirestea. Schauen wir mal, was daraus wird. 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
0: Ja, hier erleben.
2: In Stuttgart.
0: Richtig geil.
2: So muss es sein.

0: Guten Morgen, 9.20 Uhr immer ist es und das sind immer die besten neuen Hits.
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0: Und wir haben jetzt brandneue Musik für euch. Robin Schulz featuring Barb. Sie ist eine Newcomerin. Robin Schulz kennt man, glaube ich.
2: Einer der Hitgaranten überhaupt.
0: Absolut. Und die haben eine Nummer rausgehauen, bei der ich jetzt predikten werde, das wird also auf jeden Fall irgendwann bei irgendeiner Clubparty jetzt im Sommer laufen.
2: Definitiv. Der Sound passt auf jeden Fall auch dazu. Und was wir schon ein bisschen rausgehört haben, er hat da so einen alten Klassiker gesampelt.
0: Mhm.
2: Und das ist ja auch oftmals heutzutage wirklich das Formular, um einen geilen Song rauszuhauen.
0: Ja, so oder so, geile Nummer. Robin Schulz featuring Barbs. Mit Better Times bekommt er jetzt hier, ihr hört schon, ne?
2: Ja,
0: ist
2: vielleicht sagt ihr es was.
0: Brett, ne? Dürft ihr schön laut auftreten.

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6: Guten Morgen, wir haben es 9.31 Uhr.
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8: Weiterhin gilt bei diesem Wetter gut hydrieren und am besten sehr, sehr leicht anziehen. Die Sonne ballert wieder runter in der Energy-Region und wir bekommen um die 30 Grad heute. Momentan gemessen in Remseck am Neckar 24 Grad und in Weil im Dorf 25 Grad.
6: Wir schauen einmal zusammen auf die Straßen. Viel los auf der A5 in Richtung Frankfurt. Zwischen Rastatt Nord und Karlsruhe Durlach 8 Kilometer Stau. Da dauert es etwa eine Stunde länger nach einem Unfall. Durch die Probleme auch ein Rückstau auf die A8 aus Richtung Stuttgart. Auch die B3 Richtung Ettlingen ist komplett überlastet. Wenn ihr könnt, fahrt ihr da im besten Fall großzügig außenrum. Auch schwierig, gerade die A8 in Richtung München zwischen Märklingen und Kreuz-Ulm-Elchingen. Ein LKW-Unfall, 12 Kilometer Stau, dauert etwa anderthalb Stunden, bis man durch sein könnte. Und da auch weiterhin ganz, ganz wichtig, eine Rettungsgasse freihalten. Damit zu Kollegin Cordula. Guten Morgen.
9: Guten Morgen.
6: Und in Stuttgart, da wird sich gerade ein bisschen gezopft.
9: Ja, es geht um diesen riesigen Stuttgart-Schriftzug, der geplant ist. Dafür sind fast 470.000 Euro eingeplant. Und viele finden, das Geld könnte die Stadt gerade eher sinnvoller gebrauchen.
6: Ja, da haben sie doch auch erst gesagt, hören die Schwimmbäder, das ist schwierig mit dem Geld, müssen wir sparen, ne?
9: Zum Beispiel, aber auch bei Kultur und sozialen Angeboten wird gerade gekürzt. Deshalb gibt es inzwischen sogar auch eine Online-Petition gegen den Schriftzug mit fast 18.000 Unterschriften. Und Anfang Juni ist auch noch eine Protestaktion geplant.
8: Das kann man in dem Fall schon verstehen. Mhm. Wie konkret sind denn die Pläne überhaupt schon?
9: Eigentlich noch gar nicht so weit. Es gibt bisher weder einen offiziellen Auftrag noch ein fertiges Konzept. Die Idee dahinter ist halt, Stuttgart soll dadurch mehr Touristen anziehen und ein neues Fotomotiv bekommen. Am Ende muss der Gemeinderat sowieso noch mal final entscheiden.
8: Schauen wir.
9: Und wir haben es hier bei Energy am Morgen vorhergesagt. Der spektakuläre Juwelenraub im Pariser Louvre, der wird tatsächlich verfilmt. An dem Projekt wird schon gearbeitet. Ein französischer Filmemacher soll da Regie führen. Im vergangenen Herbst hatten ja Einbrecher mehrere Schmuckstücke aus dem berühmten Museum gestohlen. Der Schaden liegt bei 88 Millionen Euro.
8: Das ist ordentlich. Das ist wirklich krass.
6: Ich glaube aber, das wird ein richtig cooles Ding.
9: Ich glaube auch.
6: Weil es so viele Leute interessiert hat und das ja super spektakulär war. Also ich meine, wie schnell die da rein und wieder raus sind und was da alles leider, muss man schon sagen, abhanden gekommen ist.
9: Und Zeugenbefragungen und alles Mögliche, das wird so interessant.
8: Mhm. Den glaube ich auch, ja.
6: Ja, ich kann mir das gut vorstellen.
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8: Morgen.
6: Habt ihr so ganz spontan eine Idee für einen Filmtitel?
8: Für diesen Film?
6: Mhm.
8: The Great Coup.
9: The Great Coup? Alles außer die Krone. Ist die Krone nicht liegen geblieben?
6: Stimmt, die haben sie auf der Straße verloren gehabt. Oder
8: alles
6: so.
8: Außer die Krone, okay.
6: Ja, ich glaube, die haben sie wieder herrichten können.
9: In die Richtung.
8: Okay, das soll ein Royal-Titel sein. Ja.
6: Also, ich würde, glaube ich, sagen,
9: Schnapp.
8: Auf keinen Fall.
6: Ja, irgendwas mit Luxus-Louvre oder so. Das ist natürlich aber jetzt schon mal ein gutes Thema, um sich da heute im Büro den ganzen Tag drüber zu unterhalten.
8: Ja.
6: Noch mehr davon haben wir aber natürlich hier gleich für euch. In den drei Themen für den Tag nach immer den besten neuen Hits. Unter anderem Juicy, Jack Style und Yon. Jetzt aber erstmal Dermot Kennedy und Funeral. Guten Morgen.

0: Guten Morgen, es ist Mittwoch und wir machen euch jetzt fit für den Tag.
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0: Keine Sorge, ihr müsst keine Runde um den Block laufen bei dem Wetter. Es gibt die wichtigsten Meldungen für den Smalltalk im Büro, wenn er gerade beim Bäcker ansteht oder so wie Marco und ich gleich in der Redaktion ein bisschen die Leute nerven geht.
2: Das steht an, ja.
0: Schieß los.
2: Ja, ich fange ganz, ganz weit oben an tatsächlich. Wir kennen es ja, Mieten bei uns in Stuttgart und Ludwigsburg sind ja absurd teuer.
0: Ja.
2: Deswegen hat die NASA jetzt ein neues Bauprojekt vorgestellt.
0: Oh.
2: Die planen nämlich eine dauerhafte Mondbasis. Die Amis wollen Wohnmodule, Rover und Labore direkt am Südpol des Mondes aufbauen für Astronauten, die da dann künftig leben und arbeiten sollen. Wer also eine Alternative zum Kessel sucht, ab auf den Mond, Freunde. So viel dazu. Wie sieht es denn auf der Erde aus?
0: Ich weiß, dass du da ganz vorne mit dabei wärst,
2: ja,
0: einen kleinen Ausflug zu machen.
2: Hoch, ab geht's.
0: Hier unten müssen wir uns leider mit ganz anderen Baustellen zufrieden geben. Damit sind wir beim Thema Nummer 2. Der neue NABU-Vogelzählungsatlas ist draußen und die Zahlen für die Gärten hier bei uns in der Region sind ein echtes Alarmsignal. Es gibt immer weniger Vögel, vor allem Spatzen und Schwalben fallen da runter, aber eine kleine Good News fürs Ländle gibt's, den Amseln und Buchfinken geht's super. Die haben ein sattes Plus von 14% hingelegt.
2: Schön, so muss das.
0: Marco, was brennt uns heute sonst noch auf der Haut?
2: Ja, das ist ein gutes Stichwort, denn passend zum Wetter ist Thema Nummer 3 heute der offizielle Tag der Sonnencreme. Also egal, ob ihr in der Mittagspause irgendwie am Schlossplatz chillt oder nach Feierabend an den Max-Eitzel fahrt, schmiert euch ein, Leute.
0: Ja.
2: Hautschützen ist einfach brutal wichtig.
0: Ja.
2: Und außerdem wollt ihr morgen ja nicht als Mr. Krabs zur Arbeit auflaufen.
0: Hm.
2: Obwohl, vielleicht auch ganz
0: also
2: cool.
0: Das Konto hätte ich gern von Mr. Krabs.
2: Oh ja, das stimmt.
0: Aber
2: ja,
0: die Hautfarbe halt.
2: Ich finde, ich würde Mr. Krabs auch machen. Mr. Krabs auf dem Mond, das wäre doch geil.
0: Oh mein Gott, okay,
2: okay,
0: wir lassen
2: wir
0: das.
2: Weg damit.
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2: Haben wir es an diesem Mittwochvormittag und ihr seid mit am Start, das freut mich sehr. Ich bin's, Felina. Hallo, wir machen gleich weiter mit der aktuellen Single von Alok zusammen mit Khalid in euren 10 Hits am Stück. Und jetzt gehen wir eine Runde schwimmen zusammen mit BTS. Hier ist Swim.

Wann wart ihr denn das letzte Mal bowlen? Ich finde es so ein Team-Event von der Arbeit, so mit den KollegInnen mal eine Runde bowlen gehen, oder? Ihr habt Energy über die besten neuen Hits. Jetzt mit Khalid und der liebt bowlen. Wenn der auf Tour ist, mietet der auch gerne mal eine komplette Bowlingbahn für sich und sein Team und dann wird er aber richtig ehrgeizig dran gegangen. Er sagt, es ist super zum Abschalten, aber er will halt auch richtig doll gewinnen. Ihr könnt eher mal überlegen, wie das bei euch ist und dabei hören wir uns Khalid an und zwar zusammen mit Alok hier bei Energy. Dive

0: Mickey.
1: Jeden Tag gibt es einen neuen Trend, der da in den Unweiten des Internets auftaucht. Was gerade zum Beispiel mein komplettes TikTok flutet, ist nicht irgendwie Dubai-Schokolade in irgendeinem neuen Ding, sondern Essiggurken mit Creme Fraiche und Dill. Ist ein wildes Ding.
2: Ja, aber es klingt schon auch lecker und angeblich soll es ja die komplette Geschmacksexplosion sein. Mhm. Und weil wir bei Energy ja dafür bekannt sind, dass wir uns für keinen Foodtrend zu schade sind, haben wir die Zutaten gerade frisch in der Redaktionsküche zubereitet.
1: Und wir probieren das jetzt live hier für euch. Also Zutaten, mega easy. Es geht um Essiggurken, ganz normale Essiggurken, wie ihr die überall holen könnt. Ein bisschen Creme Fraiche und dann so Dillkräuter.
2: Ich finde, es klingt gut.
1: Also, finde ich auch. Sieht auch super juicy aus.
2: Nimmst du dir so eine riesige?
1: Okay. Ich nehme mir eine große.
2: Okay, nee,
1: okay,
2: ist klar.
1: 3, 2, 1, beide gleichzeitig.
2: Oh, wow. Du tropfst schon.
1: Ja. Okay.
2: Voll geil.
1: Ultra lecker.
2: Immer noch eine. Doch, sehr, sehr lecker.
1: Ja?
2: Ja, ich finde es sehr, sehr gut.
1: Also.
2: Warum ist super einfach?
1: Trend für uns auf jeden Fall approved. Kann man machen. Ich finde, das schmeckt einfach wie so ein geiler, frischer Gurkensalat.
2: Ja, das stimmt. Und normalerweise bin ich kein riesen TikTok-Fan so an sich, aber hin und wieder hauen die geile Trends raus.
1: Ja, also Essiggurken mit Creme Fraiche und ein bisschen Dill. Das schmeckt auf jeden Fall.
2: Mixen in der Box und dann habt ihr ein gutes Frühstück.
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5: Mit Cordula, Hallöchen. Auch heute heißt es wieder gut eincremen. Es wird richtig hot in der Energy-Region. 30 Grad sind auf jeden Fall wieder drin. Momentan in Gemmingen 26 Grad, Ötesheim auch schon bei 26. Dann schauen wir noch gemeinsam auf die Straßen. A81 Heilbronn Richtung Stuttgart, zwischen Ludwigsburg Süd und Dreieck-Leonberg. 9 Kilometer Stop and Go. Und die A81 Singen Richtung Stuttgart, zwischen Böblingen-Hulb und Sindelfingen-Ost. 3 Kilometer Stau. Und jetzt schauen wir noch, was sonst in der Energy-Region so los ist. Da schauen wir heute Morgen zum Bodensee. Da fehlt gerade echt ordentlich Wasser. Der Pegel ist so niedrig wie sonst fast nie Ende Mai. Wer baden gehen will, muss teilweise erstmal ziemlich weit reinlaufen, bis das Wasser überhaupt tief genug wird. Im Winter gab es einfach zu wenig Schnee und auch zu wenig Regen. Deshalb kommt gerade deutlich weniger Wasser aus den Alpen in den Bodensee. Die gute Nachricht ist, der Bodensee ist da ziemlich flexibel. Der Wasserstand schwankt ganz natürlich und sobald wieder mehr Regen kommt, kann sich das auch relativ schnell wieder ausgleichen. Außerdem sind viele Tiere und Pflanzen genau an diese Schwankungen angepasst. Dann gibt's was Neues in Schweden. Weil die Energiekosten ja weiter hoch sind, will das Land billigere Tickets für den ÖPNV anbieten. Die Preise für Monatskarten sollen einfach halbiert werden. In Deutschland gibt's bislang nur den Tankrabatt, der Verbraucher aber auch entlasten soll. Dann schauen wir noch kurz in den Kalender. Noch gut 2 Wochen bis zur WM in Mexiko, Kanada und in den USA. Und für die deutsche Nationalmannschaft wird es ab heute ernst. Das Team von Bundestrainer Nagelsmann startet in die Vorbereitung. Zuerst wird die Mannschaft noch in Deutschland bleiben und in Herzogenaurach trainieren. Am Sonntag steht dann noch in Mainz ein Testspiel gegen Finnland an. Und nächste Woche fliegt der DFB dann ins Quartier in den US-Bundesstaat North Carolina. Und das nächste News-Update für die Energy-Region Stuttgart gibt's hier wieder in gut einer Stunde für euch.
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bei der Arbeit auch mal eine Aufgabe abgeben, würde euch vielleicht auch ganz gut tun. Klappt nicht so gut. Ja, ich sag mal, wie es ist. Also bei den Jungs von Two Colors halt auch gar nicht. Die produzieren natürlich ihre ganzen Songs selber. Aber wenn sie dann auf Tour gehen, sagen sie, visuelle Effekte, LED-Wände, das wird alles auch exakt zusammen mit ihnen geplant. Das müssen sie auch alles ganz genau sehen. Da haben sie auf jeden Fall auch den Hut auf, um sich darum auch noch zu kümmern. Na klar, hier sind sie für euch, die Perfektionisten. Two Colors mit Mad World by Energy. 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

11 Uhr an diesem Mittwochvormittag. Schön, dass ihr da seid. Hallo, hallo, ich bin's, Felina, und die Zähne am Stück sind hier gerade an bei euch. Und die gehen sofort weiter mit der aktuellen Single von Topic zusammen mit Becky G, geben richtig Sommer-Vibes. Und jetzt

Weiter geht's für euch hier bei Energy immer die besten neuen Hits mit der aktuellen Single von Topic. Ein DJ aus Deutschland, heißt eigentlich Tobias Topic und hat aus diesem Nachnamen eben seinen Künstlernamen gemacht. Topic macht mittlerweile so ein bisschen Latin Dance Music. Zusammen jetzt mit Becky G, Sorry Puppy bei Energy. Immer die besten neuen Hits.

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6: Cordula hier, hallo. Auch heute wird es wieder richtig heiß in der Energy-Region. Über 30 Grad sind auf jeden Fall wieder drin. Momentan in Ludwigsburg 27 Grad, Rudersberg auch bei 27. Und wir schauen auf die Straßen A5 Basel Richtung Frankfurt zwischen Rastatt Nord und Karlsruhe-Durlach. Momentan 10 Kilometer Stau und dadurch auch immer noch 4 Kilometer Rückstau auf die A8 aus Richtung Stuttgart kommend. Dann die A81 Singen Richtung Stuttgart zwischen Böblingen-Hulb und Sindelfingen-Ost, 3 Kilometer Stau. Und über was quatscht sonst die Energy-Region heute? In Stuttgart gibt es gerade ein bisschen Stress. Es geht um diesen riesigen Stuttgart-Schriftzug, der geplant ist. Dafür sind ja fast 470.000 Euro eingeplant und viele finden, das Geld könnte die Stadt gerade sinnvoller gebrauchen. Bei Kultur und sozialen Angeboten wird ja beispielsweise immer wieder gekürzt. Deshalb gibt es inzwischen eine Online-Petition gegen den Schriftzug und Anfang nächsten Monats ist auch eine Protestaktion geplant. Die Pläne sind aber sowieso noch gar nicht fix, ob dieser Fotospot mit dem Stuttgart-Schriftzug überhaupt kommt. Am Ende muss der Gemeinderat ein Final entscheiden. Dann schauen wir nach Ludwigsburg. Da gibt es dieses Jahr eine Traditionspause. Der Pferdemarkt fällt aus. Kein Festumzug, keine Pferde, kein Vergnügungspark, alles abgesagt. Denn der Pferdemarkt soll ab jetzt nur noch alle 2 Jahre stattfinden, im Wechsel mit der venezianischen Messe. Aber ganz leer gehen wir hier in Ludwigsburg nicht aus. Stattdessen startet morgen zum Beispiel auch die Brautage auf dem Rathausplatz Ludwigsburg mit viel Essen, Trinken und Live-Musik. Und ansonsten Anfang September einfach nach Bietigheim gehen, da läuft ja deren Pferdemarkt. Und dann noch zu dem spektakulären Juwelenraub im Pariser Louvre. Der wird jetzt tatsächlich verfilmt. An dem Projekt wird schon gearbeitet. Ein französischer Filmemacher soll Regie führen. Im vergangenen Herbst hatten ja Einbrecher mehrere Schmuckstücke aus dem berühmten Museum gestohlen und der Schaden liegt bei 88 Millionen Euro. Ich bin auf den Film auf jeden Fall gespannt und das nächste News-Update für die Energy-Region Stuttgart gibt's hier wieder in gut einer Stunde für euch.
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0: 2000ern waren sie die Girlband überhaupt. Die Sugar Babes gibt's jetzt hier für euch bei Energy, immer die besten neuen Hits. Und seit dem letzten Jahr sind sie zurück mit neuer Musik. Und das war genau der Moment für eine der Sängerinnen, für Mutya nämlich, sich tatsächlich endlich mal ein Sugar Babes Tattoo zu stechen.
1: I got one done yesterday. I got the Sugar Babes on. Which is kind of weird, because obviously it's been my whole life. It's lovely and yeah.
0: Ja, sie sagt, es ist halt ihr ganzes Leben irgendwie die Sugar Babes und jetzt, wo das wieder so losgeht mit den Girls, will sie das auch als Tattoo haben. Und hier sind die Sugar Babes für euch mit Overload. Jetzt bei Energy immer die besten.

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1: Energy. 12 Uhr, Mittwochmittag und die 10 Hits am Stück sind an bei euch. Sehr gut, von mir gibt es da ein Fleißbienchen für, habt ihr alles bis hierhin richtig gemacht. Ich bin's, Felina, hi. Und wir machen auch weiter mit den 10 Hits am Stück. Gleich mit der aktuellen Single von Palm Monkey in so gut 10 Minuten. Und jetzt Bibi Rexha.
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Dieser Song geht hier gerade komplett viral auf TikTok. Aktueller Hit von Palm Monkey zusammen mit Rusty und The Palm Tree Boy. Heißt Aguazi. Und dieser Song hat tatsächlich überhaupt erst Bekanntheit bekommen, dadurch, dass ein paar Gamer den immer im Hintergrund haben laufen lassen, während die halt so ihre Let's Plays aufgenommen haben oder irgendwie live gestreamt haben. Und deswegen ist das Ding überhaupt erst so bekannt geworden. Ich dachte, weil Sommer ist und der so sommerlich klingt. Aber gut, für mich auch okay. Jetzt für euch bei Energy und die besten neuen Hits.

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9: Schönen Mittag euch allen, Cordula hier. Und auch heute wird es wieder richtig, richtig hot in der Energy-Region. Über 30 Grad sind wieder drin. Momentan in Ellwangen 27 Grad, Karlsruhe bei 28. Und wir schauen gemeinsam auf die Straße A5 Basel Richtung Frankfurt. Zwischen Rastatt Nord und Karlsruhe Durlach momentan 10 Kilometer Stau. Dann die A81 Singen Richtung Stuttgart zwischen Böblingen-Hulb und Sindelfingen-Ost 3 Kilometer Stau. Und über was spricht sonst heute noch die Energy-Region? Stuttgart ist jetzt auf jeden Fall offiziell die Homeoffice-Hauptstadt Deutschlands. Laut einer neuen Bertelsmann-Studie bieten hier fast 40% aller Stellenanzeigen auch Homeoffice an. Damit liegt Stuttgart sogar vor unserer Hauptstadt Berlin. Für die Studie sind insgesamt fast 80 Millionen Stellenanzeigen ausgewertet worden. Und das Ganze ist wirklich spannend, vor allem weil viele große Firmen bei uns doch gerade wieder mehr Büropflicht wollen. Bosch zum Beispiel verschärft gerade die Präsenzregeln. Trotzdem bleibt Homeoffice offenbar mega wichtig, wird bei jedem fünften Job hier angeboten. Dann schauen wir noch kurz in den Kalender rein. Noch gut 2 Wochen bis zur WM in Mexiko, Kanada und den USA. Und für die deutsche Nationalmannschaft wird es ab heute ernst. Das Team von Bundestrainer Nagelsmann startet in die WM-Vorbereitung. Zuerst wird die Mannschaft noch in Deutschland bleiben und in Herzogenaurach trainieren. Am Sonntag steht aber dann direkt in Mainz ein Testspiel gegen Finnland an. Nächste Woche fliegt dann auch schon der DFB ins Quartier in den US-Bundesstaat North Carolina. Und zu guter Letzt bekommt ihr von mir noch eine kuriose Story aus Italien. Der Zoll hat eine Frau gestoppt, weil sie rund 40 Kilo Sand, Muscheln und Steine im Auto dabei hatte. Die war mit der Fähre von Sardinien nach Frankreich unterwegs. Auf Sardinien ist allerdings verboten, Sand oder Steine vom Strand mitzunehmen. Deshalb droht jetzt ein Bußgeld von bis zu 3.000 Euro und der beschlagnahmte Sand, der soll wieder an den Strand zurückgebracht werden. Wäre interessant zu wissen, was sie damit überhaupt vorhatte. Und das nächste News-Update für die Energy-Region Stuttgart gibt's hier wieder in gut einer Stunde für euch.

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das ist doch genau, was wir uns vorstellen unter dem Leben als Künstler oder Künstlerin. Pass auf, ihr zieht extra für eure KünstlerInnen, MusikerInnen-Karriere um in eine andere Stadt und da in eine WG rein und da wohnen nur andere, ganz viele internationale KünstlerInnen. Ständig wird irgendwie in der Küche gejammt und so. Genau das ist das Leben von Christo Sarandi, der kommt eigentlich aus Großbritannien, ist für die Karriere nach Berlin gezogen und hier eben in genau so eine Künstler-WG rein. Und das war eine sehr gute Zeit für ihn und eine kreative Schule, sagt er auch einfach. Und deswegen macht er auch so großartige Musik wahrscheinlich. Christo Sarandi, Good Old Days, jetzt für euch bei Energy, immer die besten neuen Hits.

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2: Radio Number One. 13 Uhr, Zeit für eure Mittwochs-Mittagspause und die verbringt ihr einfach mit Energy Stars wie Martin Garrix und Ed Sheeran. Die beiden haben nämlich einen Song zusammen gemacht und den hören wir uns hier an. Gleich in euren 10 Hits am Stück in so 10 Minuten. Jetzt Taylor Swift und ich bin's, Felina. Hi.

kann ich kurz nach der Arbeit noch bei dir rumkommen? Klar, kein Problem. Genau so ist diese Zusammenarbeit hier entstanden. Martin Garrix und Ed Sheeran. Ed Sheeran war ja gerade erst auf Tour und ist dann nach seinem Konzert in Amsterdam einfach mal kurz bei Martin Garrix vorbeigegangen im Studio. Einfach spontan, ich würde mal kurz rumkommen. Und dabei ist dieser Song hier entstanden. Repeated, jetzt bei Energy. Immer die besten neuen Hits.

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3: Und hier ist Fred für euch. Hi. Und es ist immer noch sehr sommerlich in der Energy-Region. Auch heute wieder sind Temperaturen dabei, die teilweise die 30-Grad-Marke überschreiten. In den nächsten Tagen geht's ähnlich freundlich weiter. Jetzt gerade haben wir gemessen in Uttenhofen 29 Grad und in Konstanz sind es 28 Grad. Und dann gucken wir noch schnell auf die Straßen. Auf der A5 Heidelberg Richtung Rheinbrücke zwischen Karlsruhe-Durlach und Karlsruhe-Mitte. Da ist eine Unfallaufnahme, deswegen ist die rechte Spur gesperrt. 7 Kilometer Stau haben wir da. Uns dauert eine Viertelstunde, bis ihr da durch seid. Und in der Gegenrichtung ab dem Dreieck Karlsruhe haben wir 3 Kilometer Stop and Go. Und auf der A81 Singen Richtung Stuttgart zwischen Böblingen-Hulb und Sindelfingen-Ost haben wir 4 Kilometer Stau, da dauert es bis zu 20 Minuten länger. Und auch wenn es bei uns manchmal staut, lässt es sich doch eigentlich ganz gut bei uns in der Energy-Region aushalten, oder? Das Institut der deutschen Wirtschaft hat sich jedenfalls jetzt genau das mal angeguckt und deutsche Gemeinden danach gerankt, wo es sich am besten leben lässt. Also so mit Blick auf Anbindung, kulturelles Angebot, medizinische Versorgung und so weiter. Auf der 1 ist da der Münchner Vorort H gelandet. Aber wir sind auch nicht schlecht dabei. Böblingen hat es zum Beispiel auf die 11 geschafft. Stuttgart kommt kurz danach auf 15, dicht gefolgt von Karlsruhe auf Platz 17. Mannheim ist auf Rang 662, aber genau da geht es jetzt mit der nächsten Nachricht weiter. Da müssen sich Zugreisende in den nächsten Wochen ein bisschen auf Probleme einstellen. Bis zum 7. Juni wird da an Weichen gearbeitet und die Oberleitungen werden überprüft. Bis dahin kann es also Ausfälle und Einschränkungen geben. Und dann habe ich noch einen Wahnsinns-Fail aus der TV-Welt für euch. Morgen Abend läuft ja das Finale von Germany's Next Topmodel. Das Problem ist nur, die Gewinner wurden geleakt. Das Modemagazin Harper's Bazaar hat das heute schon vor der Ausstrahlung verraten, wer morgen gewinnen wird. Heidi Klum meinte schon, sie hätte das Finale wohl besser live machen müssen, dann wäre das nicht passiert. Aber keine Angst, wenn ihr es nicht wissen wollt, dann werde ich euch jetzt auch nicht spoilern. Hier geht's jetzt weiter mit immer den besten neuen Hits, zum Beispiel von Miles Smith und Niall Horan mit Drive Safe. Und das nächste Update bekommt ihr dann in einer Stunde.
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Wenn wir an Dichter und Denker denken, die unsere Sprache geprägt haben, dann fällt uns vielleicht sowas ein wie Shakespeare oder Goethe oder irgendwie so. Aber die gibt's auch noch in unserer heutigen Zeit. Da werden noch richtig Worte erfunden und berühmt gemacht, wie zum Beispiel der Rapper Eminem. Der hat nämlich in den 2000ern einen Song rausgebracht, der nennt sich Stan. Eine Mischung aus dem Wort Stalker und Fan für sehr, sehr obsessive Fans. Und mittlerweile kenne ich ganz viele, die sich selber als Stans von Boybands bezeichnen oder von KünstlerInnen, die einfach richtig doll Fan sind. Und daher kommt das Wort tatsächlich von Eminem und Dido, Stan. Und den Song hören wir jetzt hier bei Energy.

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2: Wir haben es 14 Uhr, ihr Hübschen, und wir starten rein in den Mittwochnachmittag mit den 10 Hits am Stück. Die laufen natürlich schon und da habe ich gleich für euch die aktuelle Single von Alle Farben in so guten 10 Minuten. Und jetzt wird's richtig gemütlich. Olivia Dean, ich bin's, Felina, hi.

Ritual, bevor es für DJ Alle Farben auf die Bühne geht. Einmal kurz im Team alle zusammenkommen, einmal richtig laut miteinander anstoßen, so einen kleinen Circle-Motivationskreis machen und dann geht's richtig ab. Und seine Sets sind wirklich immer legendär, machen immer richtig viel Bock. Hier ist er für euch bei Energy, immer die besten neuen Hits, Alle Farben mit Body Talk.

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1: Jeden Tag gibt es einen neuen Trend, der da in den Unweiten des Internets auftaucht. Was gerade zum Beispiel mein komplettes TikTok flutet, ist nicht irgendwie Dubai-Schokolade in irgendeinem neuen Ding, sondern Essiggurken mit Creme Fraiche und Dill. Ist ein wildes Ding.
2: Ja, aber es klingt schon auch lecker und angeblich soll es ja die komplette Geschmacksexplosion sein.
1: Mhm.
2: Und weil wir bei Energy ja dafür bekannt sind, dass wir uns für keinen Foodtrend zu schade sind, haben wir die Zutaten gerade frisch in der Redaktionsküche zubereitet.
1: Und wir probieren das jetzt live hier für euch. Also Zutaten, mega easy. Es geht um Essiggurken, ganz normale Essiggurken, wie ihr die überall holen könnt. Ein bisschen Creme Fraiche und dann so Dillkräuter.
2: Ich finde, das klingt gut.
1: Also, find ich auch. Sieht auch super juicy aus.
2: Nimmst du dir so eine riesige?
1: Das okay. Ich nehme mir eine große.
2: Okay, nee,
1: okay,
2: ist klar.
1: 3, 2, 1, beide gleichzeitig.
2: Oh, wow. Du tropfst schon.
1: Ja. Mhm. Okay.
2: Voll geil.
1: Ultra lecker.
2: Gib mal noch eine.
1: Mhm.
2: Doch, sehr, sehr lecker.
1: Ja?
2: Ja, ich finde es sehr, sehr gut.
1: Also.
2: Warum ist super einfach?
1: Trend für uns auf jeden Fall approved. Kann man machen. Ich finde, das schmeckt einfach wie so ein geiler, frischer Gurkensalat.
2: Ja, das stimmt. Und normalerweise bin ich kein riesen TikTok-Fan so an sich, aber hin und wieder hauen die geile Trends raus.
1: Ja, also Essiggurken mit Creme Fraiche und

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22: Hier ist Fred für euch. Hi. Und wir freuen uns auch weiterhin über sehr sommerliche Temperaturen in der Energy Region. Eigentlich überall knackt

Haben wir heute wieder die 30 Grad Marke und auch in den nächsten Tagen geht es ähnlich sonnig weiter. In Abstadt haben wir es schon geschafft mit 30 Grad, in Börtlingen kommt es noch, da stehen wir gerade bei 29 Grad. Und dann schauen wir noch schnell auf die Straßen. Auf der A7 Würzburg Richtung Ulm zwischen Dinkelsbühl, Fichtenau und Ellwangen sind 5 Kilometer Stau, da braucht ihr 20 Minuten länger. Und auf der A81 Singen Richtung Stuttgart zwischen Ehningen und Sindelfingen Ost, da steht ein kaputtes Fahrzeug in der Baustelle, deswegen staut sich's da über 3 Kilometer und auch da 20 Minuten länger einplanen. Und wir haben es gerade schon gehört, es ist ziemlich warm in der Energy-Region, aber das ist nicht nur schön, das bringt direkt auch wieder ein bisschen Risiko mit sich. Der Deutsche Wetterdienst warnt schon vor erhöhter Waldbrandgefahr, zum Beispiel in den Regionen Mannheim oder Freiburg. In manchen Kreisen ist jetzt auch das Grillen auf öffentlichen Plätzen wieder verboten, zum Beispiel in Ludwigsburg. Da ist das voraussichtlich erst wieder ab Herbst erlaubt. Und falls ihr vor der Hitze gerade einfach in höhere Lagen flüchtet, so zum Beispiel in den Schwarzwald, dann ist es da in Zukunft einfacher beim Wandern seine Position zu bestimmen. Zumindest am Schluchtensteig, da gibt es jetzt eine neue, eindeutigere Beschilderung für die Rettungssektoren. Das sind so Abschnitte am Wanderweg, die man bei einem Notruf dem Rettungsdienst mitteilen kann, sodass der einen schneller findet. Oft funktioniert nämlich zum Beispiel die Handyortung wegen dem schlechten Netz dort nicht so gut, aber das ist in Zukunft kein Problem mehr. Zum Schluss schauen wir noch kurz nach Berlin. Da will die Bundesregierung mehr Tempo beim Wohnungsbau machen. Dafür hat sie jetzt eine Reform im Baurecht beschlossen, um Genehmigungsverfahren zu beschleunigen. Und wenn es mit dem Wohnraum besonders knapp ist, soll der Wohnungsbau auch Vorrang vor Denkmal- und Naturschutz haben. Soweit für den Moment. Hier geht's jetzt weiter mit Somber und Homewrecker. Und das nächste Update bekommt ihr dann in einer Stunde.

0: Sommerwetter haben wir. Jetzt brauchen wir eigentlich nur noch den Sommerhit des Jahres, oder? Und da haben wir uns hier bei Energy mal richtig Gedanken gemacht. Was könnte das denn so werden? Mal in die Glaskugel geguckt. Also zum Beispiel starke Anwärterin finde ich ja Dara vom ESC mit. Oder? Also ESC-Gewinnersong ist ja eh schon. Jetzt noch den Sommerhit-Titel wäre natürlich geil. Aber es gibt auch noch Alternativen, wie zum Beispiel Energy Star DJ Ugel. Der sagt ja mittlerweile offiziell, I'm doing it for the Latinas. Also der macht einfach nur noch Mucke für die Latinas. Geil. Den Song, da sehe ich euch aber mit einem Aperolchen auf einer Dachterrasse in der Sonne braten. Oder das hier. Dann sagt ihr Felina. Give it up to me von Sean Paul ist über 20 Jahre alt, der Song. Ja, aber der feiert gerade Comeback auf Social Media. Also vielleicht kommt auch das Ding nochmal zurück. So als Sommerhit. Okay. Oder ihr hört euch mal hier durch.
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0: Über 40 verschiedene Webstreams haben wir euch zusammengestellt. Und ja, natürlich auch ein Stream, der ist voll mit Sommerhits. Also aus den vergangenen Jahren Dinge, die einfach Sommerlaune machen.

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0: Hallihallo, ihr Lieben. 15 Uhr haben wir und sind mittendrin in den 10 Hits am Stück an diesem wunderbaren Mittwochnachmittag.
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0: Ich bin Anna und wir hören gleich Beautiful Life von Fastboy. Jetzt aber erst noch Alex Warren mit Fever Dream. Kommt gut durch den Tag.

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1: Ich höre wahrscheinlich am liebsten Musik, wenn ich Bahn fahre. Oh, oder Leute, Auto fahren. Da kann man sogar selbst mitsingen. Witzigerweise sehen das die Jungs von Fastboy sogar genauso und probieren ihre Beats immer in Autos aus. Im Prinzip testen sie, ob der Song autotauglich ist. Beautiful Life ist es scheinbar, denn wir dürfen den jetzt bei Energy Region Stuttgart zusammenhören. Vielleicht seid ihr sogar gerade zufällig im Auto und gönnt euch wie immer die besten neuen Hits. Na, viel Spaß!

0: Temperaturen weiß man ja förmlich gar nicht mehr, wohin mit sich selbst. Das Gute daran, wir können Sonne tanken und ganz ehrlich, wir sitzen halt auch einfach alle im selben Boot, also kann es ja nur halb so schlimm sein, ne? 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
0: Es ist kurz vor halb vier.
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0: Ja, heute gibt es wieder ordentlich Sommer-Vibes, Sonne satt und dazu Temperaturen von bis

0: zu 34 Grad in der gesamten Energy-Region. Also quasi Wetter für Spaßgetränke, würde ich sagen. Klingt gut, ja, finde ich auch. Nur Richtung Schwarzwald und im Allgäu könnte es später vereinzelt noch Gewitter geben. Aber sonst würde ich sagen, wir genießen die Sonne ordentlich. In Herrenberg gerade 29 Grad gemessen, in Wolfschlugen sind es 30 Grad.
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0: Und damit schauen wir noch zu euch auf die Straßen. Vorsicht auf der A81 Stuttgart Richtung Singen zwischen Herrenberg und Rottenburg. Da steht ein kaputtes Auto auf dem Standstreifen. Und auch aufpassen auf der B27 Stuttgart Richtung Tübingen zwischen der A8 Stuttgart-Degerloch und Leinfelden-Echterdingen Nord. Da liegt ein Spanngurt auf der rechten Spur und auch auf dem Standstreifen. Also auf jeden Fall Augen offen halten da draußen bei euch auf den Straßen. Und in der Zwischenzeit ist Fred natürlich auch am Start mit ein paar News für uns. Hi.
2: Hallo, ich fange mal in Neuhausen auf den Fildern an, wo es jetzt kleine grüne Bänke gibt und man fragt sich natürlich, was es damit auf sich hat.
0: Was hat es denn damit auf sich?
2: Gut, dass du fragst. Das sind Nimmi-Mitbänkle. Die hat der Verein Ich bin Bautze gestiftet, um die Gemeinschaft im Ort zu stärken und Menschen zu unterstützen, die nicht so mobil sind. Weil die Idee ist ganz einfach. Wer auf der Bank sitzt, signalisiert allen, die vorbeifahren, dass er gerne eine Mitfahrgelegenheit hätte.
0: Oh, cool. Irgendwie süß. Auch der Name.
2: Ja, oder? Komplett. Wir machen in Stuttgart weiter. Dort sind seit ein paar Jahren auf dem Schlossplatz Kameras für die Videoüberwachung. Und das soll auch weiter so bleiben. Das hat der Gemeinderat jetzt beschlossen. So will man den Platz für alle ein bisschen sicherer machen.
0: Funktioniert das denn?
2: Ja, also es gibt da nicht so richtig belastbare Zahlen, ob durch die Kameras weniger Straftaten dort verübt werden. Aber bei der Aufklärung helfen die auf jeden Fall.
0: Ach, das ist auf jeden Fall mal was.
2: Ja, oder? Zum Schluss habe ich noch eine Meldung, die ist quasi druckfrisch. Tokyo Hotel bringen ein neues Album raus. Das haben sie vorhin auf Instagram angekündigt. Encore wird das heißen, also französisch für nochmal oder immer noch. Ein paar Vorgeschmäcker darauf haben sie ja schon rausgebracht, zum Beispiel den Song hier.
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0: Oh ja. Toll. Bin großer Fan. Und wann kommt das Album dann?
2: Im Oktober. Und das alles mit allen Details kann man sich dann auch nochmal auf energy.de durchlesen.
0: Ja, klasse. Leute, guck mal, was für tolle Nachrichten wir hier parat haben. Danke, Fred, dass du uns diese tolle Nachricht überbringst.
2: Wahnsinnig gerne, Anna. Für dich immer.
0: Ja, richtig Déjà-vu. Ich bin großer Tokyo Hotel-Fan. Deshalb kann das auf jeden Fall nur gut werden.
2: Das denke ich doch auch. Sie wollen auf jeden Fall die Fans der ersten Minute und die aktuellen Fans abholen.
0: Das auf jeden Fall. Und bis dahin gönnen wir uns immer die besten neuen Hits Dermot Kennedy für euch.

0: Der Sommer ist offiziell ausgebrochen, die Sonne ballert durch die Fenster und man fragt sich nur, wie überlebe ich das? Ich habe da mal ein paar Tipps für euch. 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Tagsüber Rollläden am besten runter und dann halt über Nacht die Fenster auf. 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
0: 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Krass viel, oder? 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Direkt Urlaub. Lieb's doch wirklich. Also für mich gehört das auf jeden Fall zu den Summer Essentials für dieses Jahr. 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

Ihr hört Energy Region Stuttgart und ich habe hier einen echten Banger jetzt für euch. Die Melodie erkennt ihr safe direkt. Die DJs von Dark Source haben sich damals an Gotta Go Home von Bonnie M. bedient, haben neue Clubbeats drunter gelegt und damit dann einen weltweiten Nummer 1 Hit gelandet. Leute, das ist so ein guter Song. Gönnt euch Barbra Streisand von Dark Source. Immer die besten neuen Hits gibt's hier. Barbra Streisand.

0: schönen Mittwochnachmittag euch allen da draußen. Wir haben es kurz nach 16 Uhr.
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0: Und wir gehen rein in die 10 Hits am Stück, gleich mit Dive Into Me von Khalid und A-Log. Jetzt aber erstmal BTS mit Swim. Ich bin Anna. Hey!

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Ach, was ein toller Song. Ja, Leute, es gibt zwei Arten von Menschen, Katzen und Hundemenschen. Energy Star Khalid ist ein riesiger Hundefan und heilt sich sein Zuhause in Texas gleich mit mehreren Vierbeinern. Wenn er von seinen weltweiten Reisen nach Hause kommt, dann ist auch das Erste, was er tut, eine ausgiebige Runde mit seinen Doggos im Garten drehen. Finde ich irgendwie mega cute. Ich bin auch Team Hund, also auf jeden Fall noch ein Grund mehr, den Song Dive Into Me von ihm und A-Log jetzt zu hören. Bei Energy Region Stuttgart gibt es immer die besten neuen Hits. Ich bin Anna und wünsche euch ganz viel Spaß damit. Egal ob Katzen- oder Hundemensch.

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8: Wir haben es ganz genau 16:30.
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8: Ja, heute nochmal Sommer Deluxe, würde ich sagen. Viel Sonne, aber auch ein paar Wolken, die da so zwischendurch sich ja über dem Himmel verteilen. Und Temperaturen bekommen wir von bis zu 34 Grad in der gesamten Energy-Region. Meine Güte, das brutzelt. Im Süden könnte es aber später auch noch einzelne Gewitter geben. Ansonsten bleibt es aber richtig schön. Morgen dann fast durchgehend Sonnenschein und Freitag dann direkt noch heißer. In Riedlingen gerade 28 Grad gemessen, in Villingen, Schwenningen sind es 27 Grad.
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8: Und damit noch ein Blick zu euch auf die Straßen. Auf der A8 Karlsruhe Richtung Stuttgart zwischen Pforzheim West und Pforzheim Süd. Da sind mehrere Unfälle passiert und es steht ein LKW auf der Fahrbahn. 7 Kilometer Stau gibt es hier, Verzögerung von bis zu einer Stunde und in der Gegenrichtung zwischen Heimsheim und Pforzheim Ost, da hat es auch gekracht. 6 Kilometer Stau, plant da am besten 30 Minuten mehr ein. Und auf der A81 Heilbronn Richtung Stuttgart zwischen Stuttgart-Feuerbach und Dreieck Leonberg, da gibt es ja eine Baustelle, deshalb hier 2 Kilometer Stau. Meine Güte, einiges los da draußen. Ich hoffe auf jeden Fall, dass ihr gut durchkommt. Ich drücke euch die Daumen, so. Und damit rüber zu Fred. Hi, was gibt's denn bei dir noch so?
10: Ein Loch. Das ist in Korntal, Münchingen aufgetaucht. Mitten in der Straße. Einfach so ein kreisrundes Loch.
8: Also so im Zement?
10: Ja, genau. Durchmesser ist ungefähr ein halber Meter und gut 1,60 Meter tief. Also ich glaube, du würdest so gerade so reinpassen.
8: Okay, aber sowas taucht ja nicht einfach so auf.
10: Ja, scheinbar doch. Keiner weiß, wer dafür verantwortlich ist. Jetzt mal gucken, wann das Ganze wieder weg ist. Aber ganz anderes Thema. Hast du schon mal einen Schlüssel verloren?
8: Ja, aber ist schon Ewigkeiten her, seitdem hängen 20.000 Schlüsselanhänger dran und so, damit man es auf gar keinen Fall verlieren kann,
10: aber
8: weißt du?
10: War das dann dein eigener oder von einer Firma?
8: Nee, nicht von der Arbeit. Nein, okay, das war von meinen Eltern damals.
10: Okay, besser ist es. In einem Gefängnis in NRW ist nämlich jetzt bei einer Inventur aufgefallen, dass ein Generalschlüssel gefehlt hat.
8: Okay.
10: Ja, wie es aussieht, wurde der aber nicht geklaut, sondern einfach nur verschlampert. Witzigerweise hieß es danach der Inventur erstmal, bei uns passt alles, alle Schlüssel noch da, bis dann die Leiterin vom Bereich Sicherheit und Ordnung nochmal selbst geschaut hat.
8: Okay, und jetzt müssen da jetzt alle Schlösser im Gefängnis ausgetauscht werden. Das wären wir auf jeden Fall einig.
10: Stimmt, aber zum Glück nicht. Mit dem Schlüssel könnte man nicht aus der Anstalt ausbrechen, aber es wurden natürlich direkt Sicherheitsmaßnahmen eingeleitet, um mögliche Risiken zu verhindern.
8: Okay, ja, ich weiß nicht, kann man da sagen Glück im Unglück oder so?
10: Ja, ich würde sagen, das trifft es ganz gut.
8: Ja, ja, stark. Also wenn ich meinen Schlüssel verliere, Fred, dann lässt du mich hier auf jeden Fall rein. Und dann sind es auch nicht so große Probleme, ne? Wie im Gefängnis.
10: Ich erzähl's dann auch keinem.
8: Okay. Außer halt jetzt gerade der ganzen Energy-Region. Aber hey, für euch gibt's jetzt immer die besten neuen Hits.

0: über so manche Dinge wird einfach immer diskutiert und Schnitzel gehört da auf jeden Fall dazu. Da werden Freundschaften teilweise gefühlt beendet. Zitrone drauf oder nicht, Kartoffelsalat oder Pommes. Aber Leute, wie gut, dass es jetzt ein echtes Schnitzel-Ranking gibt. Ja, immer die besten und jetzt gibt's bei Energy. Und Stuttgart kann wohl ziemlich gut panieren. Karls Brauhaus, direkt am Schlossplatz, hat's im neuen Schnitzel-Ranking von TUI tatsächlich in die Top 10 deutschlandweit geschafft. Und bewertet wurde da nicht einfach nach Bauchgefühl, sondern Leute mit Preis, Qualität, Google-Beliebtheit und sogar KI. Ja, eine KI hat Schnitzelfotos analysiert. Willkommen in 2026. Aber viel wichtiger ist doch die Frage, wie sieht eigentlich das perfekte Schnitzel aus? Laut Profis hauchdünn, schön goldbraun, außen knusprig und innen saftig. Die Panade sollte richtig locker aufgehen, also dieses leicht wellige, luftige, das fast Blasen wirft. Und ganz wichtig, nicht am Fett sparen, klingt erstmal falsch, ist aber wohl genau der Trick. Außerdem sagen die Köche, brösel lieber vom Bäcker statt aus der Packung, macht die Panade einfach deutlich knuspriger. Also, falls ihr noch nicht wisst, was ihr heute Abend futtern wollt, ja, gönnt euch doch einfach mal ein gutes Schnitzel. Und jetzt kommt meine persönliche Meinung mit richtig schlotzigem schwäbischen Kartoffelsalat.
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Ihr hört Energy Region Stuttgart und wir müssen hier mal ganz kurz über den Hype zu Girlgroups sprechen. Nach Cat's Eye jetzt auch noch Flow. Das ist eine britische-amerikanische dreiköpfige Gruppe, die gerade mega trendet. Die Mädels haben starke Stimmen und liefern wirklich richtig coole Performances ab, für die sie auch schon bei den Brit Awards ausgezeichnet wurden. Also auf jeden Fall mal auf dem Schirm haben. Ich glaube, das wird noch ein richtig, richtig großes Ding. Gönnt euch jetzt hier immer die besten neuen Hits mit mir, Anna, und das sind Flow mit Leak It.

0: 17 Uhr und es geht Richtung Feierabend mit Energy Region Stuttgart und mir, Anna. Hi!
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0: Dazu gibt's die 10 Hits am Stück in einer Viertelstunde mit Encore von Norma Jean Martini. Jetzt bekommen wir Turn the Lights Off von Juste, Jack Style und Jordan.

Immer die besten neuen Hits gibt's bei Energy Region Stuttgart und ich, Anna, verrate euch natürlich alle möglichen Insider der Stars der ganzen Welt. Norma Jean Martini zum Beispiel sagt, dass wenn sie eine Blockade hat, sucht sie die Inspo an Flohmärkten. Irgendwo zwischen alten Fotos, Büchern oder Gegenständen findet sie dann Geschichten, die dann auch am selben Abend im Studio in Songtexte verwandelt werden. Cool, kreativ auf jeden Fall. Encore ist einer dieser Songs und den bekommen wir jetzt hier auf die Ohren.

0: Bist du bereit, Anna? Ich mach Angabe.
1: Nee, der kam zu schnell, den konnte ich nicht mehr kriegen. Ich glaube, ich kann besser über Tennis reden als Tennis spielen.
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0: Momentan laufen ja die French Open. Laura Siegemund aus Metzingen, die die Energy-Region auf dem Court repräsentiert hat, ist leider gestern in der ersten Runde ausgeschieden. Aber es sind ja noch ein paar andere Deutsche im Rennen.
1: Bestimmt Eva Lys, oder?
0: Ganz genau. Die steht in ungefähr einer Dreiviertelstunde auf dem Platz gegen die Rumänin Sorana Hristea. Und heute Abend spielt dann auch noch Alexander Zverev gegen Tomas Machac aus Tschechien.
1: Da ist Zverev schon der klare Favorit, oder?
0: Auf jeden Fall, ja.
1: Und der ist doch demnächst auch in der Energy-Region zu Gast.
0: Ja, richtig. Bei den Boss Open.

0: Samstag in einer Woche geht's wieder los auf dem Weißen Hof. Top-Spieler sind mit am Start. Zverev hast du ja schon gesagt. Aber auch Taylors Fritz oder Francis Tiafoe. Es gibt auch noch Tickets, die kriegt man ganz leicht unter bossopen.de.
1: Na dann mal los, einmal reinklicken.
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1: Wir haben 17.28 Uhr.
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1: Das Wetter heute schaltet komplett auf Hochsommermodus. Viel Sonne, sommerliche 34 Grad in der Spitze in der gesamten Energieregion. Und gefühlt ist alles plötzlich heiß. Der Kaffee, das Auto, die Bettdecke, alles einfach. Nur ganz im Süden könnten sich später noch ein paar Schauer dazwischen mogeln. Aber davon lassen wir uns nicht unterkriegen, denn in Gundelsheim haben wir gerade 30 Grad gemessen, in Ravensburg 28 Grad.
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1: Auf den Straßen ist auch so einiges los und wir gucken da einfach mal kurz rüber. Auf der A6 Nürnberg Richtung Heilbronn zwischen Kupferzell und Neuenstein, da hat es gekracht und es gibt eine Unfallaufnahme und deshalb wird der Verkehr auf der linken Spur einfach mal vorbeigeführt. 3 Kilometer Stau gibt es an der Stelle, hier dauert es bis zu einer Viertelstunde länger. Und auf der A8 Karlsruhe Richtung Stuttgart zwischen Pforzheim West und Pforzheim Süd, da gibt es sogar mehrere Unfälle.

0: im Baustellenbereich, deshalb 10 Kilometer Stau an der Stelle. Ja, eine Stunde plus hier, also auf jeden Fall gutes Durchkommen von meiner Seite und damit rüber zu Fred mit den News aus unserer Energy-Region.
1: Unserer sehr lebenswerten Energy-Region will ich da noch ergänzen.
0: Ganz genau.
1: Weil genau um das Thema geht's jetzt bei mir. Das Institut der Deutschen Wirtschaft hat deutsche Gemeinden untersucht und danach gerankt, wo es sich am besten leben lässt. Also mit Blick auf Anbindung, Freizeitangebote, Bildung und so weiter. Auf der 1 ist da der Münchner Vorort Haar gelandet. Aber wir sind auch nicht schlecht dabei. Böblingen hat es zum Beispiel auf die 11 geschafft. Stuttgart kommt kurz danach auf 15, kurz vor Karlsruhe auf Platz 17. Deine Hut Holzgerlingen ist übrigens auf der 477.
0: Auch nicht schlecht. Und wo steht jetzt Riedlingen, deine Heimat?
1: Darüber will ich nicht sprechen. Wir machen lieber weiter mit Mannheim. Das wäre übrigens Platz 662. Da müssen sich Zugreisende in den nächsten Wochen ein bisschen auf Probleme einstellen. Bis zum 7. Juni wird da an den Weichen gearbeitet und die Oberleitungen werden überprüft. Und bis dahin kann es also zu Ausfällen und Einschränkungen kommen.
0: Oh, ja, alles klar. Dann rechnen wir also mit Ausfällen bei der Bahn.
1: Sorry. Zum Schluss habe ich noch einen Wahnsinns-Fail aus der TV-Welt für euch. Morgen Abend läuft das Finale von Germany's Next Topmodel. Das Problem ist nur, die Gewinner wurden geleakt.
0: Nein.
1: Die sollten auf der Titelseite des Modemagazins Harper's Bazaar kommen. Sind sie auch, aber halt schon vor der Ausstrahlung des Finales. Ja, nächstes Jahr dann vielleicht lieber ein Live-Finale, dann kann sowas nicht passieren.
0: Okay, und wer wird denn jetzt der Gewinner?
1: Willst du das wirklich wissen? Ich meine, ich will dich ja nicht spoilern.
0: Also ich sag's jetzt einfach mal so, alle da draußen von euch, die sich nicht spoilern lassen wollen, jetzt Ohren zuhalten, weil ich will es unbedingt wissen. Hau raus.
1: Okay, es werden gewinnen Aurelie und Ibo.
0: Okay, also der Spoiler ist raus. Anschauen kann man sich ja trotzdem, ne? Gibt bestimmt ein paar tolle Performance-Einlagen und so, so wie es halt immer bei Germany's Next Topmodel ist, ne?
1: Ja, und also wenn man die Spannung jetzt schon raus hat, dann kann man zum Beispiel auch zwischendurch aufs Klo gehen, ohne dass man Angst hat, was zu verpassen.
0: Da hast du vollkommen recht, Fred.

Ja, ja, okay, ich geb's ja zu. Ich habe eine richtig fette Obsession mit der neuen Amazon-Serie Off Campus. Und falls ihr die noch nicht gesehen habt, dann bestimmt spätestens jetzt auch eine kleine Obsession für euch. Letztes Jahr waren wir alle im The Summer I Turned Pretty Fieber und jetzt übernimmt Off Campus gerade komplett alle Feeds. Die Serie basiert auf einer mega erfolgreichen Buchreihe und spielt an einer College-Uni. Musikstudentin Hannah macht einen Deal mit Garrett, Eishockey-Captain und quasi wandelnde Green Flag. Sie hilft ihm beim Lernen. Er spielt ihren Fake-Boyfriend und den Rest, den könnt ihr euch auch schon so denken, ne? Und genau deshalb feiern gerade alle diese Serie. Klar, der Cast ist mega attraktiv, aber die Serie spielt eben auch mit Klischees und dreht sie so ein bisschen um. Die Typen reden offen über Gefühle, zeigen Emotionen und sind alles andere als toxisch maskulin. Generell gehen Sportromanzen gerade ja komplett durch die Decke, ne? Heated Rivalry.

0: und so. Aber warum stehen wir da eigentlich so drauf? Darüber haben wir mit Kulturjournalistin Valentina Wapo gesprochen.
1: Ich glaube, Sports Romances sind auf jeden Fall ein sehr interessanter kultureller Betrachtungsgegenstand, gerade was so junge Liebe angeht, Dynamiken, Wünsche, Sexualität. Es gibt auch ganz klare Dynamiken, so wie wir sie uns auch im Datingleben viel wünschen. Da ist halt der Sport ein sehr physischer, körperlicher Ort mit klaren Strukturen und ich glaube, das kann auch einfach sehr attraktiv sein.
0: Ja, macht auf jeden Fall Sinn und generell macht es einfach Spaß, mal wieder eine Serie zu suchten und sich wieder, ja, ein bisschen wie ein Teenie zu fühlen. Zieht euch die Serie auf jeden Fall rein, Leute. Ist eine ganz große Empfehlung. Dann habt ihr bestimmt auch so viel Redebedarf wie ich.
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Jetzt kommt ein Song, der war 2010 ein gigantischer globaler Hit, versteckt in sich aber ein Easter Egg. Die Jungs von Far East Movement wollten eigentlich über den damals luxuriösesten Privatjet der Welt rappen, die Gulfstream G5. Da sich das Wort aber im Reimschema nicht so gut angefühlt hat, haben sie mal kurz die G6 erfunden, die es zu dem Zeitpunkt eigentlich überhaupt gar nicht gab. Like a G6 gönnen wir uns jetzt hier bei Energy Region Stuttgart.

0: Ganz genau 18 Uhr haben wir und ich hoffe, dass egal was ihr gerade so treibt, dass ihr den Tag genießen könnt. Das geht auf jeden Fall mit den 10 Hits am Stück am besten.
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0: Gleich mit Awake Tonight von David Guetta und Afrojack, jetzt aber noch Taylor Swift mit Opalite. Ich bin Anna. Hey, schönen Tag euch.

David Guetta ist trotz seines jahrzehntelangen Erfolgs ein absoluter Workaholic. Er hat in einem Interview verraten, dass er auch auf den anstrengendsten Trips jeden einzelnen Tag Stunden am Laptop sitzt, um an neuen Tracks für uns zu schrauben. Ja, geil, oder? Egal ob im Flugzeug, im Tourbus oder mitten in der Nacht im Hotelzimmer. Lässt sich auf jeden Fall auch an Awake Tonight, dem neuen Track, hören. Den Song bekommt ihr jetzt bei Energy Region Stuttgart. Hier gibt's immer die besten neuen Hits. Ich bin Anna und wünsche euch einen wunderbaren Nachmittag.

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19: Schönen Mittwochabend und wer jetzt gerade vielleicht zufällig gerade seinen Lieblingssender hört und nicht im Biergarten sitzt, der kann jetzt sofort 100 Euro gewinnen, wenn du uns sagst, was hier rauskommt. Achtung!
20: Auf einer Stromleitung sitzen 20 Vögel. Herr Friedrich erschießt 3 mit seinem Gewehr. Wie viele Vögel befinden sich noch?

0: Auf der Stromleitung.
1: Auf einer Stromleitung sitzen 20 Vögel. Der Herr Friedrich erschießt 3 mit seinem Gewehr. Wie viele Vögel befinden sich noch auf der Stromleitung? So, ganz schnell sagen, 0137 90 30 200. Wir öffnen die Schleusen ins Studio mit Leitung 2. Kommt zu uns. 0137 90 30 200 für 50 Cent aus allen deutschen Netzen. 100 Euro gehen heute auf dein Konto.
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1: Auf einer Stromleitung sitzen 20 Vögel. Herr Friedrich erschießt 3 mit seinem Gewehr. Wie viele Vögel befinden sich noch auf der Stromleitung? Ganz, ganz schnell jetzt. Willst du 100 Euro? 0137 90 30 200. Jetzt geht's darum, wer will die Kohle? 0137 90 30 200. Für 50 Cent aus allen deutschen Netzen bin ich allein im Studio. Bei mir ist die Chrissy. Schönen guten Abend.
3: Ja, hallo.
1: Chrissy, Geld ist heute auf das Hörerskonto.
3: Ja, wohl Mittwochabend ist, überweist der Spielechef ganz zuverlässig das Geld per Echtzeitüberweisung.
1: Also meine ganzen Kumpels sitzen alle im Biergarten. Ich bin gespannt, ob irgendeiner, ja, da ist ja irgendeiner. Wer ist denn irgendeiner und live in der Show? Hallo.
4: Hi, servus, hier ist die Bettina und die Leona.
1: Bei Bettina und Leona im Doppelpack, sehr gut.
4: Im Doppelpack.
1: So, was gibt's denn?
4: Nur im Doppelpack.
1: Das wird den einen oder anderen Herrn mit Sicherheit freuen. Du sag mal ganz kurz, was kommt denn hier raus?
4: Ja, da sitzt kein Vogel an der Leitung, weil das eine Vogelleitung ist.
1: Ja, richtig. Es ist egal, es sitzt keiner mehr dabei. Peng, sind sie alle weg, ne?
4: Ja, so sieht's aus.
1: Bettina und Leona, ganz liebe Grüße.
4: Virginia.
1: Genau, Virginia. Bleibt mal am Telefon. Danke fürs Mitmachen, ihr Lieben, ja?
4: Danke.
1: Alles Liebe, tschüss. So, das war mal wieder eine lustige Exkursion. Es geht hoffentlich so weiter. Neue Frage, neues Glück.
0: In einem Bus befinden sich 16 Fahrgäste. An der Haltestelle steigen 6 Fahrgäste aus und 4 neue ein. Wie viele Personen sind jetzt im Bus?
1: So, egal ob Bettina, Leona, Virginia oder Jeremy Pascal, wir werden sie alle auf die Kette kriegen. 0137 90 30 200. Wir sind live. 0137 90 30 200 für 50 sind aus allen deutschen Netzen. Also in dem Bus befinden sich 16 Fahrgäste. An der Haltestelle steigen 6 Fahrgäste aus und 4 neue ein. Wie viele Personen sind jetzt im Bus? Sei ganz, ganz schnell mit dabei. 0137 90 30 200. Wir spielen sofort die nächsten 100 Euro aus. 0137 90 30 200 für 50 Cent aus allen deutschen Netzen. Hier nochmal die Frage.
0: In einem Bus befinden sich 16 Fahrgäste. An der Haltestelle steigen 6 Fahrgäste aus und 4 neue ein. Wie viele Personen sind jetzt im Bus?
1: So, sag mir bitte die richtige Lösung. Christoph war schon mal in der vorherigen Sendung da und meinte das.
5: Was hast du raus, mein Lieber?
6: 10.
1: Nee, wieso 10? Nee, müssen wir. Ist nicht richtig. Das ist nicht. 10 ist nicht das Rätsel. Lösung. Suche geht weiter.
3: Suche geht weiter, aber ich verdopple die Kohle. Ich leg nochmal einen 100er drauf. Dann sind wir bei 200 Euro Garantiegewinn.
1: Boah. Gewinnsumme verdoppelt von der Chrissy für dich. Du kriegst 200 Euro. Heute auf dein Konto 0137 90 30 200 mit Leitung 2. Mach es wie Virginia und
3: Bettina.
1: Genau.
3: Und Leona waren das.
1: Alles klar.
3: Nicht Virginia.
1: 0137 90 30 200 für 50 Cent aus allen deutschen Netzen. Also gut, mit den Namen habe ich es nicht so, aber mit den Gewinnsummen. 200 Euro, was kommt hier raus?
0: In einem Bus befinden sich 16 Fahrgäste. An der Haltestelle steigen 6 Fahrgäste aus und 4 neue ein. Wie viele Personen sind jetzt im Bus?
1: Ja, sag's uns bitte. Hast du die Lösung? Lisa war auch schon mal in einer anderen Sendung da und meinte das.
5: Was hast du raus, Lisa?
7: 20 ist die Antwort.
5: Was? 20? Wie kommst du denn darauf?
7: Ja, wir haben ja schon 16 Fahrgäste im Bus sitzen und dann steigen noch 4 ein. 20.
5: Okay, aber steigen ja auch welche aus. Also die 6, die aussteigen, was mit denen?
7: Ach,
5: es tut mir leid, das ist leider falsch, du Lisa.
1: Sorry. Das geht hier auch alles ein bisschen schnell. Also, tut mir leid, auch bei der Hitze jetzt hat es jemand. Chrissy, die Suche geht weiter.
3: Ja, die geht weiter. Man muss wirklich genau zuhören. Aber von mir gibt es jetzt auch nochmal einen 100er drauf. 300 Euro garantierter Gewinn und das geht heute raus per Echtzeitüberweisung.
1: Also Freunde, einmal kurz anstrengen. 300 Euro jetzt für dich. Das kann sich richtig lohnen. 0137 90 30 200. Oh Gott, bei so eine lange Frage bei so einer Hitzewelle. Jetzt weiß ich nicht, wer sich da noch konzentrieren kann. 0137 90

0: 90, 30, 200 für 50 Cent aus allen deutschen Netzen. Also in einem Bus befinden sich 16 Fahrgäste. An der Haltestelle steigen 6 Fahrgäste aus und 4 neue ein. Wie viele Personen sind jetzt im Bus? Ruf jetzt an. Chrissy, ist da schon jemand in Leitung 2? Sonst müssen wir hier mal einen Turbo zünden. Wir haben nicht mehr viel Zeit.
1: Ja, ja, ja. Wir zünden Turbo, noch keiner in Leitung 2. Keiner hier live, der im Studio ist. Ich erhöhe jetzt mal einen richtig schönen Hitzebonus, gibt es von mir. Und zwar gehe ich jetzt nicht von 300 auf 400, sondern auf 500 Euro garantierte Gewinn-Hitzebonus. Ab jetzt.
0: Boah, 500 Ocken für dich jetzt. 0137 90 30 200. Jetzt lohnt sich's richtig. 0137 90 30 200 für 50 Cent aus allen deutschen Netzen. Letztes Mal die Frage, was kommt hier jetzt raus?
2: In einem Bus befinden sich 16 Fahrgäste. An der Haltestelle steigen 6 Fahrgäste aus und 4 neue ein. Wie viele Personen sind jetzt im Bus?
0: Nicht 10, nicht 20. Hast du's bitte raus? Franzi war schon mal in der vorherigen Sendung da und meinte das.
3: Was kommt natürlich raus?
4: 14 Gäste sind im Bus.
3: 14? Nee.
0: Nein. Das sind doch nicht 14. Nein. 16 Fahrgäste. 6. Ah, komm, Chrissy, die Suche geht weiter. Wir hören nicht auf. Wir haben aber nicht mehr viel Zeit.
1: Ja, wir hören nicht auf. Wir haben nicht viel Zeit. Nochmal ein 100er drauf. Dann sind wir jetzt bei 600 Euro Garantiegewinn.
0: So, 600 Euro. Leute, jetzt mal ganz ehrlich. 0137 90 30 200. Kleines SOS jetzt von deinem Sender. Kein Witz. Ist jemand nicht im Biergarten? Hat noch jemand ganz kurz ein paar graue Gehirnzellen für uns? 0137 90 30 200 für 50 Cent aus allen deutschen Netzen. Soll dein Schaden nicht sein. 14, ist nicht richtig. In einem Bus befinden sich 16 Fahrgäste. An der Haltestelle steigen 6 Fahrgäste aus und 4 neue wieder ein. Wie viele Personen sind jetzt im Bus? Du musst uns die Personen... 14 ist nicht richtig, das tut mir leid. Chrissy, ist schon jemand da jetzt? Wir haben keine Zeit, die Regie steigt mir schon aufs Dach.
1: Ja, ich sehe... Ja, Geldturbo wird gezündet. Und zwar gehe ich jetzt von 600 Euro auf 750 Euro Garantiegewinn. Heute überwiesen, heute auf dem Konto, ab jetzt.
0: Ist das dein Ernst jetzt?
1: Ja.
0: 750 Euro garantierter Gewinn für dich jetzt. Hol dir jetzt das Geld. 0137 90 30 200. Jede Sekunde kannst du live zu Chrissy und zu mir ins Studio kommen. 0137 90 30 200 für 50 Cent aus allen deutschen Netzen. Jetzt muss es doch einer haben. Hast du die richtige Lösung? Sag sie uns bitte live in der Show. Wir warten nur auf dich mit Leitung 2. Ich war schon mal in einer anderen Sendung da und meinte das. Deine Lösung lautet...
4: 16.
0: Nee, da bitte hör noch mal genau zu. 16 ist auch falsch. Das ist auch nicht richtig. 16 sind, wo kommen denn die 16? Nein, Besuche geht weiter, nur wir haben keine Zeit.
1: Nein,
0: Chrissy,
1: nein, wir haben
0: bitte,
1: keine Zeit. Okay,
0: bitte.
1: Dann gebe ich jetzt alles. Ich erhöhe jetzt noch mal so richtig fett. Ich gehe jetzt nicht von 57 auf 800, nicht auf 900. Ich gehe auf 1.000 Euro garantierter Gewinn. 1.000 Euro Garantiegewinn.
0: Bitte, ab jetzt, Freunde, ich sag's ganz ehrlich, es kann jede Sekunde klingeln. 1.000 Euro verlassen definitiv heute unser Konto in Richtung von deinem, wenn du jetzt richtig löst. Es ist ein Garantiegewinn. 0137 90 30 200. Es ist ein garantierter Gewinn am Mittwochabend jetzt. 0137 90 30 200 für 50 Cent aus allen deutschen Netzen. Bitte, wenn du 10, 20, 14 oder 16 raus hast, lass es sein. Du hast was anderes raus. Du hast wahrscheinlich die richtige Lösung. Ruf jetzt an. In einem Bus befinden sich 16 Fahrgäste. An der Haltestelle steigen 6 Fahrgäste aus und 4 neue ein. Wie viele Personen sind jetzt im Bus für 1.000 Euro netto steuerfrei? Komm, das muss doch jetzt. 0137 90 30 200. Jede Sekunde kann es klingeln, das Geld geht maximal definitiv hier raus. 0137 90 30 200 für 50 Cent aus allen deutschen Netzen. Chrissy, die Sendung ist vorbei, die Regie spielt mir den Schluss-Countdown ein. Können wir noch irgendwas machen? Wir brauchen bitte jetzt einen Gewinner.
1: Ja, wir brauchen
0: einen
1: Gewinner. Ich verdopple jetzt die Gewinnchancen. Ich gebe noch zur Glücksleitung 2 die Glücksleitung 3 dazu. Doppelte Gewinnchance mit Glücksleitung 2 und Glücksleitung 3. In 3, 2, 1, jetzt.
0: Wahnsinn. Gewinnchance für dich verdoppelt. 0137 90 30 200. Ich brauche dich.

0: jetzt. Das ist unfassbar. Du kannst 1000 Euro jetzt gewinnen. 0137 90 30 200. Immer noch keiner, der meine Stimme in seinem Telefon hört. 0137 90 30 200. Für 50 sind aus allen deutschen Netzen. Da sind 16 Fahrgäste im Bus. 16. An der Haltestelle steigen 6 Fahrgäste aus und 4 neue ein. Wie viele Personen für 1000 Euro garantierter Gewinn? Wie viele Personen sind da jetzt im Bus? Ich brauche jetzt deine Antwort. Chrissy, ist da schon jemand in Leitung 2 oder 3?
1: Nein, da ist niemand. Ich ändere es. Ich verdopple nochmal die doppelte Gewinnchance auf die vierfache Gewinnchance. Glücksleitung 9 und Glücksleitung 10 kommen dazu. Vierfache Gewinnchance. Jetzt muss es doch klingeln. In 3, 2, 1 ab jetzt.
0: Die Chrissy hat deine Gewinnchance vervierfacht. Bitte, 1000 Euro. Hört jemand, ist jemand nicht im Biergarten? Vielleicht ganz zufällig jetzt. 0137 90 30 200. Vielleicht hast du auch noch nie was gewonnen. Heute bei dem Wetter. Glaubst du echt, die Leute hören ihren Lieblingssender? Die sind doch im Biergarten. 0137 90 30 200. Für 50 sind aus allen deutschen Netzen. In einem Bus befinden sich 16 Fahrgäste. An der Haltestelle steigen 6 Fahrgäste aus und 4 neue ein. Wie viele Personen sind jetzt im Bus? Chrissy, wir haben keine Zeit. Bitte mach irgendetwas ganz Krasses, damit jetzt jemand zu uns kommt.
1: Okay, dann verdopple ich jetzt die vierfache Gewinnchance auf die achtfache Gewinnchance. Boah. Glücksleitung 14, Glücksleitung 15, Glücksleitung 16 und Glücksleitung 17 kommt dazu. Achtfache und höchste Gewinnchance. Jetzt muss es doch klingeln. 3, 2, 1 ab jetzt.
0: Achtung, Gewinnchance für dich verachtfacht. Keine Ausreden mehr. Hat jemand die Lösung? 0137 90 30 200. Das Geld geht definitiv raus bei uns heute. 0137 90 30 200. Für 50 sind aus allen deutschen Netzen. Ich brauche einen, der sagt, was hier rauskommt.
2: In einem Bus befinden sich 16 Fahrgäste. An der Haltestelle steigen 6 Fahrgäste aus und 4 neue ein. Wie viele Personen sind jetzt im Bus?
0: Immer noch keiner, der meine Stimme hört. Ist noch niemand bei uns am Telefon. 0137 90 30 200. Immer noch keiner da. 1000 Euro. Ich kann natürlich das Geld nur ausspielen, wenn du richtig löst. Lass die Leitungen frei für jemand, der es raus hat. Nur derjenige mit der richtigen Lösung ruft hier an, bitte. Was kommt hier raus?
2: In einem Bus befinden sich 16 Fahrgäste. An der Haltestelle steigen 6 Fahrgäste aus und 4 neue ein. Wie viele Personen sind jetzt im Bus?
0: Warum kann da 10, 20, 14 oder 16 nicht stimmen, wenn nach Personen gefragt wird? Chrissy, du siehst es, Sendung so gut wie aus, ich kann nichts mehr machen.
1: Ja, Sendung ist wirklich so gut wie aus. Okay, dann gehen wir in die vollen 10-fache Gewinnchance mit der Glücksleitung 25 und Glücksleitung 26. In 3, 2, 1, ab jetzt, Sendung so gut wie aus.
0: 0137 90 30 200 0137 90 30 200 für 50 Cent aus allen deutschen Netzen. Wenn da 16 Fahrgäste im Bus sind und 6 Fahrgäste aussteigen und 4 neue ein, wie viele Personen sind im Bus? Vergiss doch bitte nicht ein Detail. Wie viele Personen? Für 1000 Euro gebe ich hier Tipps, weil noch niemand meine Stimme im Telefon hört. Leute, wir haben keine 160 Sekunden mehr. 0137 90 30 200. Ist noch keiner da. Ist noch niemand hier. 0137 90 30 200 für 50 sind aus allen deutschen Netzen. Chrissy, du hast schon die 10 voll gemacht, ne? Du kannst nichts mehr machen, oder? Gibt's noch irgendwas?
1: Ja, ich bekomme Ärger, okay, aber ich mach's trotzdem. Ich gehe auf die 13-fache Gewinnchance.
0: Was?
1: Glücksleitung 30, Glücksleitung 31 und Glücksleitung 32 kommen dazu. Jetzt wird und muss es klingeln. Ab jetzt!
0: Achtung, ich wünsche mir in den nächsten 60 Sekunden Gewinner. So, ich wünsche mir einen Gewinner, Leute. Ich drücke echt die Daumen. 0137 90 30 200. Irgendjemand draußen. Du kannst Geld gewinnen. 1000 Euro hast du die Lösung. 0137 90 30 200 für 50 sind aus allen deutschen Netzen.
2: In einem Bus befinden sich 16 Fahrgäste. An der Haltestelle steigen 6 Fahrgäste aus und 4 neue ein. Wie viele Personen sind jetzt im Bus?
0: Immer noch keiner da. Wir brauchen jemanden. Wir können nicht überziehen. Die Regie macht weiter mit Musik. Achtung, es wird klingeln. 0137 90 30 200. Es muss in den nächsten 90 Sekunden klingeln. Bitte jetzt anrufen, wenn du es raus hast. 0137 90 30 200. 0137 90 30 200 für 50 Cent aus allen deutschen Netzen. Weißt du, wie viele

0: Personen sind im Bus. Ich brauche die Personenanzahl von dir jetzt sofort. Immer noch niemand da. Deutschland, deine Chance. Radioland 0137 90 30 200. Es muss klingeln. 0137 90 30 200 für 50 sind aus allen deutschen Netzen.
1: In einem Bus befinden sich 16 Fahrgäste. An der Haltestelle steigen 6 Fahrgäste aus und 4 neue ein. Wie viele Personen sind jetzt im Bus?
0: Wie viele Personen sind es? Sag es uns. Gott, wir haben keine 60, 59, 58, 57 Sekunden mehr. Wir haben keine Zeit. 0137 90 30 200. Jetzt in die Leitung rein. 0137 90 30 200 für 50 Cent aus allen deutschen Netzen. Und wenn du meine Stimme im Telefon hörst, bleibst du bitte einfach dran, jetzt hier und heute unter 0137 90 30 200. Ich sage ein letztes Mal jetzt die Telefonnummer 0137 90 30 200 für 50 sind aus allen deutschen Netzen. Chrissy, wir sind soweit bereit?
2: Wir sind bereit, ja.
0: Jetzt brauchen wir nur noch dich mit der richtigen Lösung hier und heute. Und dann kannst du gewinnen. Durchgestellt mit dem Chance-Button. Wer ist dran? Hallo? Hallo?
3: Hallo?
0: Ja, wer ist da?
3: Die Lisa.
0: Was kommt raus, Lisa? Was kommt raus?
3: 15.
0: Natürlich der Busfahrer.
2: Der hat gewonnen.
0: Lisa, 1000 Euro, bleib mal bitte am Telefon.
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2: Radio Number 1. 10 Hits am Stück und wir sind mittendrin um 19 Uhr. In einer knappen Viertelstunde hören wir Nico Santos mit Optimist. Jetzt starten wir durch in die Stunde mit So Easy von Olivia Dean. Ich bin Anna. Schönen Abend euch allen da draußen.
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Nico Santos hat den Song Optimist nicht in einem Berliner Studio aufgenommen, sondern während einer Konzertreise. Ja, ja. Er hat uns verraten, dass er oft die Ruhe in fremden Städten braucht, um seine Gedanken völlig ohne Ablenkung aufschreiben zu können. Ja, und ich finde, das lässt sich auf jeden Fall in seiner Musik hören. Bei Energy Region Stuttgart gibt's immer die besten neuen Hits, deshalb Optimist für euch.

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0: Fred ist am Start mit ein paar News für uns. Hello.
6: Hallo, ich fange in Neuhausen auf den Fildern an, wo es jetzt kleine grüne Bänke gibt und da fragt man sich natürlich, was es damit auf sich hat.
0: Ja, was hat es denn jetzt auch damit auf sich? Ja,
6: gut, dass du fragst, Anna. Das sind Nimm-mi-mit-Bänkle. Die hat der Verein Ich bin Bautze gestiftet, um die Gemeinschaft im Ort ein bisschen zu stärken und Menschen zu unterstützen, die nicht so mobil sind. Weil die Idee ist ganz einfach, wer auf der Bank sitzt, signalisiert allen, die vorbeifahren, dass er gerne eine Mitfahrgelegenheit sucht.
0: Hm, coole Sache auf jeden Fall.
6: Komplett. Wir machen noch in Stuttgart weiter. Dort wird seit ein paar Jahren der Schlossplatz Video überwacht. Und das soll auch weiter so bleiben. Das hat der Gemeinderat jetzt beschlossen. So will man den Platz für alle ein bisschen sicherer machen.
0: Funktioniert das denn?
6: Ja, also so richtig belastbare Zahlen, ob es dadurch jetzt weniger Straftaten gibt, gibt's nicht. Aber bei der Aufklärung helfen die Kameras auf jeden Fall.
0: Ja, das ist doch auch mal was.
6: Oder? Ja. Zum Schluss habe ich noch eine Meldung, die ist ziemlich druckfrisch noch. Tokyo Hotel bringen ein neues Album raus. Das haben sie vorhin auf Instagram verkündet. Encore wird es heißen, also französisch für nochmal oder immer noch. Ein paar Vorgeschmäcker darauf haben sie auch schon rausgehauen. Zum Beispiel den Song hier.
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0: Oh ja, toller Song.
6: Oh ja, Changes.
0: Ja, und wann kommt denn das Album dann raus? Freue mich doch hier schon mega.
6: Mitte Oktober ist es soweit und falls es jetzt zu schnell ging, alle Infos gerade kann man auch nochmal in unserem Artikel auf energy.de nachlesen.
0: Alles klar, vielen Dank dafür, Fred, für die News zu immer den besten neuen Hits und die gibt es jetzt hier für euch bei Energy Region Stuttgart.

0: heute ziehen wir durch, Leute. Nach Feierabend wird durchgezogen. Versprochen. Ab ins Gym, dann ein bisschen Haushalt und später noch gesund kochen. Ja, okay. Wahrscheinlich lande ich sowieso wieder auf der Couch und mache nix. Man muss ja auch nicht immer produktiv sein. Faul sein ist doch ganz natürlich, oder? Forscher sagen jetzt nämlich tatsächlich, ihr seid möglicherweise gar nicht einfach nur faul. Schuld könnten unsere Höhlenmenschen-Gene sein. Ja, ihr habt richtig gehört. Unser Gehirn wurde nämlich für eine komplett andere Welt gebaut. Früher mussten wir Energie sparen, wenn gerade mal, kein Säbelzahntiger hinter uns hergerannt ist. Zucker und fettiges Essen war damals Jackpot. Anstrengung, lieber nicht. Und genau dieses alte Programm läuft teilweise heute noch. Nur, dass wir statt eben doof in einer Höhle rumhocken, sitzen wir halt jetzt doof auf TikTok rum. Aber, Leute, die gute Nachricht. Forscher sagen auch, seid nicht zu streng mit euch selbst. Neue Gewohnheiten brauchen einfach Zeit und ein kleiner Schritt ist besser als gar keiner. Also vielleicht heute keine Stunde Workout, aber wenigstens einmal von der Couch aufstehen wäre schon ein guter Anfang. Und am Ende des Tages schiebt ihr es einfach auf die Urgene des Menschen.
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0: Julia.
1: Um 20 Uhr an diesem Mittwoch. Bangaranga oder doch ein unbekannter Song aus den Staaten mit Country-Vibe. Was wird der Sommersong 2026? Unsere tolle Energy-Musikredaktion hat sich mal Gedanken gemacht. Ich stelle die Favoriten gleich vor. Vorher jetzt aber noch Kygo gemeinsam mit Save My Love und immer den besten neuen Hits.

So klingt der Sommer 2026. Energies an bei euch an diesem Mittwochabend. Wir lieben das Sommerwetter. Na, jetzt brauchen wir nur noch den Energy-Sommer-Hit so richtig dazu. Und deshalb hat sich unsere Redaktion mal ins Internet gewagt, hat Social-Media-Trends, auch internationale Charts und Neuentdeckungen gescannt. Und die stellen wir euch jetzt vor, denn diesen offiziellen Sommersong 26, den gibt's ja eigentlich noch gar nicht. Deshalb haben wir jetzt ein bisschen für euch kuratiert. Bulgarien hat ja beim ESC gewonnen, Dara mit ihrem Song Bangaranga.

Ja, ich arbeite schon ganz schön lange in diesem Business, aber ich hätte gar nichts drauf gewettet, dass Bangaranga beim ESC gewinnt und dass wir jetzt ernsthaft darüber nachdenken, ob das unser Sommersong 2026 sein soll. Aus den USA, wo ja gerade dann die Weltmeisterschaft in 2 Wochen losgeht, da gibt es gerade eine Country-Sängerin namens Ella Langley, an der keiner vorbeikommt. Die hat einen Song, der klingt ganz anders, und zwar so. Ich möchte mir da besser vorstellen. Es ist ja auch nicht so eine krasse Abtempo-Nummer. Na, aber wer weiß, wie der Sommer läuft mit der Weltmeisterschaft und wenn dann die Sonne untergeht hinter Texas, ne? Und die Deutschen sind im Viertelfinale wieder erwartend. Dann sieht man Wirtz, wie er da gerade verschwitzt jubelt und dann spielt das ZDF oder wie auch immer diesen Song ein. Wir hören nochmal ganz kurz rein. Hat doch den Vibe, um den Sommer zu überdauern, finde ich. Aber wer bin ich schon, ne? Habt ihr noch irgendwelche Vorschläge? Und sagt ihr, Leute, wie könnt ihr an diesem Song vorbeigekommen sein? Den höre ich gerade rauf und runter. Ist noch richtig unbekannt, aber ich sehe großes Potenzial. Einfach mal her damit auf Instagram uns schreiben, eine Direct Message. Und ansonsten checkt ihr jetzt mal energy.de aus. Da haben wir noch weitere Sommerhit-Kandidaten für euch zusammengekerchert. Und dann sagt ihr uns einfach mal, was ihr so am besten findet. Wer weiß, vielleicht schafft es der Song dann ja auch bald in unsere Rotation.

Den guten Franz, a.k.a. Alle Farben, hören wir jetzt hier bei Energy. Ist mittlerweile auch schon 40, was mich überrascht hat, weil der so zeitlos ist. Hätte auch 50 sein können, aber auch 30. Gefühlt ist er im Erwachsenenleben immer schon da gewesen mit seiner Musik. Kommt er aus Berlin, hat Konditor gelernt, meinte er, da war er auch richtig happy, weil er auch jeden Tag kreativ sein konnte. Aber ist jetzt dann doch noch mal glücklicher mit seiner wirklich wahnsinnig erfolgreichen Musikkarriere seit über 10 Jahren. Jetzt Body Talk, Alle Farben, immer die

0: Immer die besten neuen Hits hört ihr hier bei Energy gleich. Harrison für euch, außerdem Miley Cyrus und Somber macht den Anfang.
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0: Erst hat sich Energy-Hörerin Sabrina gefreut.
1: Vielen, vielen Dank. Oh mein Gott, ich freue mich so sehr.
0: Und dann wurde es sehr pikant.
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0: Ja, der Deal ist wirklich sehr einfach. Ihr kauft, wir zahlen. Für Sabrina zum Beispiel haben wir heute Morgen erst einen neuen Beamer gekauft. Knapp 700 Euro hat das Stück gekostet. Perfekt jetzt natürlich für die bevorstehende WM. Ne? Kann sie auf den Balkon stellen und dann da mit der ganzen Nachbarschaft die WM-Spiele schauen. Und on top gab es auch noch einen 100 Euro Fairness-Bonus obendrauf. Und den, wie sie gesagt hat, kann sie aktuell ganz gut gebrauchen.
1: Also Balkon gibt es tatsächlich auch noch so ein paar Sachen, die ich gerne holen würde. Plus in der Wohnung einen neuen Couchtisch. Der alte ist nämlich leider kaputt.
4: Wie ist er kaputt gegangen, wenn ich fragen darf?
1: Es war kein teurer Tisch und der ist leider mal umgeflogen bei einer, beim kleinen Get-Together, würde ich sagen.
0: Gut formuliert. Ja, beim kleinen Get-Together. So nennt man das also heutzutage. Checkt jetzt einfach mal energy.de aus. Da ist diese ganz tolle Aktion auch nochmal ganz entspannt erklärt.
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0: Immer die besten neuen Hits hier bei Energy. Gleich Mark Atlas für euch. Außerdem haben wir Harry Styles und Alex Warren macht den Anfang. 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

Atlas hören wir jetzt hier bei Energy. Junger Singer-Songwriter aus Deutschland, der, ich sag mal so, die Suppe der Bescheidenheit nicht ganz ausgelöffelt hat. Ich finde das gut. Er sagt, ich will so groß wie Coldplay werden. Und nicht nur Coldplay weiß, Sky is the limit. You Against My Love, Mark Atlas, hören wir jetzt mit immer den besten neuen Hits.

um 21 Uhr an diesem Mittwoch, an dem wir immer noch im Mai sind und wo der Festivalsommer immer noch in seinen Kinderschuhen steckt. Bald läuft er aber davon, hoffentlich mit euch, wie ihr dabei sein könnt. Ganz kostenlos, das alles gleich, vorher jetzt aber noch mit Klock Klock und immer den besten neuen Hits.

will wirklich nicht klingen wie Opa am Weihnachtstisch, wenn er sich beschwert, wo die Zeit hingekommen ist. Ne? Aber gefühlt habe ich genau diesen Weihnachtstisch vorgestern noch abgeräumt. Und jetzt sitze ich hier in der brütenden

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Christos Arandi haben wir jetzt hier bei NRG, der Brite, der ja oft mal genommen wird von EDM-Künstlern, wenn es darum geht, die Vocals zu besetzen, To Colors zum Beispiel. Ich mag Christos Arandi am allerliebsten, wenn er seine eigene Musik macht, wenn die organisch eingespielt wird, wie jetzt auch in dem Fall von Good Old Days. Erinnert mich so ein bisschen an Foster the People, was so den Basslauf angeht. Schöne Nummer, wie wir alten Menschen sagen. Toller Song, jetzt für die Sommerzeit. Good Old Days, Christos Arandi, immer die besten neuen Hits.

0: Immer die besten neuen Hits hier bei Energy. Gleich mit Loi für euch. Den Anfang, den macht jetzt aber Dermot Kennedy mit Funeral und immer den besten neuen Hits.
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0: Immer die besten neuen Hits heute hier bei Energy und gleich im wörtlichsten Sinne, denn wir hören zum allerersten Mal hier bei mir in der Sendung den ganz neuen Song von Robin Schulz. Er ist wieder da, außerdem Kamrat und Alex Warren macht den Anfang.
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ist das Spiel geworden hier bei Energy. Ich bin Julian und ich freue mich sehr, denn wir hören jetzt zum allerersten Mal den ganz neuen Song von Robin Schulz. Ist eine wirkliche EDM-Legende, für mich auf einer Stufe mit Kalkbrenner in diesem Land. Vielleicht noch ein Tick größer, weil er auch international erfolgreicher ist, spielt er so die ganz großen Festivalbühnen auch quasi jenseits des Atlantiks. Robin Schulz, der vor 13 Jahren anfing mit Waves und so eine ganz neue Ära geprägt hat, also ganz viel haben da nach seinem Vorbild auch gearbeitet, auch international. Die Jungs von Ofenbach zum Beispiel, mittlerweile selbst Superstars, haben gesagt, nee, wir haben Robin Schulz im Kinderzimmer gehört und wussten, genau diese Art von Musik wollen wir auch machen. Robin Schulz, großer Künstler, jetzt mit Weather Times und immer den besten neuen. It's...

um 22 Uhr an diesem Mittwoch, an dem ich mich gleich sehr auf Besuch von meiner lieben Kollegin Annika freue. Wir spielen nämlich eine neue Runde von Fakt oder Fake und klären dann, ob Schulz wirklich der häufigste Nachname in Deutschland ist oder ob es da etwa einen anderen gibt. Vorher jetzt aber noch BTS mit immer den besten neuen Hits.

0: Es ist Mitte der Woche, fühlt sich schon den ganzen Tag an wie ein Dienstag, weil Montag Feiertag war. Das eine sind Fakten, das andere sind Gefühle. Für Gefühle haben wir hier aber gar keinen Platz.
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0: Mit meiner lieben Kollegin Annika.
2: Hallo.
0: Annika, wie fühlst du dich? Du hast ja selten gewonnen.
2: Ich fühle mich wunderbar und ich habe sehr oft gewonnen. Und
3: Fake.
0: So, die Aussage, die ich heute für dich dabei habe, ist folgende, liebe Annika.
2: Mhm.
0: Der häufigste Nachname in Deutschland ist Schulz.
2: Was? Okay, also erstmal denke ich ja an die ganzen Müllers. Thomas Müller und Thomas Müller und Thomas Müller, wie sie alle heißen. Schulz ist aber auch so ein random Name.
0: Axel
2: aber
0: Schulz.
2: Also ich persönlich, ich kenne niemanden mit dem Nachnamen Schulz und deswegen sage ich jetzt einfach mal, ist ein Fake. Der Nachname, der am meisten in Deutschland existiert, ist Müller.
0: Man muss ja auch sagen, du hast den besten Nachnamen der Welt mit Held.
2: Wunderschön, wow.
0: So, der häufigste Nachname in Deutschland ist Schulz. Du hast das völlig richtig gesagt, ist ein
3: Fake.
0: Juhu. Ist noch in den Top 10, aber ganz vorne ist, du hast auch das richtig gesagt,
2: Müller. Ja.

0: Geil.
1: Übrigens, der häufigste Name in Deutschland mit Vor- und Nachnamen ist Thomas Müller.
0: Also ich bin doch einfach ein Genie. Das ist ja Fake. Der Wahnsinn.
1: Danke, Annika. Wir hören uns morgen
0: Danke,
1: wieder.
0: Danke, Julian.

Khalid Termit hier bei Energy, der US-Amerikaner, der ein wahnsinnig spannender Typ ist. USA geboren, dann seine Kindheit und Jugend in Deutschland verbracht, dann wieder zurück. Ein so derartig exzellenter Sänger, dass er auch von den ganz Großen mal gefragt wird, wenn es darum geht, die Vocals zu besetzen. Mit Calvin Harris schon mehrfach gearbeitet, mit Marshmello, mit Ed Sheeran, mit Benny Blanco, Mariah Carey und natürlich auch Billie Eilish. Die beiden sind beste Freunde. Und jetzt wiederum hat Alok angefragt. Ey Khalid, hast du nicht Bock? Er hat gesagt, jupp, hab ich. Dive into me, immer die Beste.

0: Immer die besten neuen Hits heute hier bei Energy. Gleich You Not Us für euch. Außerdem Leonie und Miles Smith macht den Anfang.
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0: da.
1: Immer die besten neuen Hits hier bei Energy. Gleich Shabusi für euch, Born to Die, außerdem Tiffany Harris und Ray macht den Anfang. 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

Es ist spät geworden hier bei Energy, auch wenn sich das aktuell gar nicht so anfühlt, weil es so lange hell ist. Wunderschön. Und dabei vergisst man, dass in 3,5 Wochen schon wieder Sonnenwende ist und dann werden die Tage schon wieder kürzer. Insofern lasst das jetzt alles so richtig genießen, der Sommer, der gerade jetzt eigentlich erst anfängt. Shabusi hat den Soundtrack dazu, Born to Die und immer die besten neuen Hits.

um 23 Uhr an diesem Mittwoch. Lasst uns jetzt die letzte Stunde des Tages noch ganz entspannt gemeinsam ausklingen. Gleich mit Kygo für euch, außerdem Felix Sien und Taylor Swift macht jetzt den Anfang, Opalite und immer die besten neuen Hits.

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2: Ja, der Deal ist wirklich sehr einfach. Ihr kauft, wir zahlen. Für Sabrina zum Beispiel haben wir heute Morgen erst einen neuen Beamer gekauft. Knapp 700 Euro hat das Stück gekostet. Perfekt jetzt natürlich für die bevorstehende WM. Ne? Kannst du auf den Balkon stellen und dann da mit der ganzen Nachbarschaft die WM-Spiele schauen. Und on top gab es auch noch einen

0: plus in der Wohnung einen neuen Couchtisch. Der alte ist nämlich leider kaputt.
1: Oh, sehr, wie ist er kaputt gegangen, wenn ich fragen darf?
0: Es war kein teurer Tisch und der ist leider mal umgeflogen bei einer, beim kleinen Get-Together, würde ich sagen.
2: Gut formuliert. Ja, beim kleinen Get-Together. So nennt man das also heutzutage. Checkt jetzt einfach mal energy.de aus. Da ist diese ganz tolle Aktion auch nochmal ganz entspannt erklärt.
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So ein fantastischer Song, Nelly Furtado, Say It Right. Nelly Furtado, die ich immer im Kopf haben werde und an die EM 2004 zurückdenke. Da hat sie den Titelsong gesungen, ein unglaublich junger Cristiano Ronaldo bei seiner ersten Heim-EM. Wir sind in der Vorrunde ausgeschieden und das alles ist jetzt schon, lass mich zurückrechnen, 22 Jahre her. Meine Güte. So, jetzt steht uns die WM bevor. Es gibt neue Künstler, die da jetzt in die Bresche für springen. Kaigo und Khalid haben wir jetzt mit Save My Love und immer den besten neuen.

0: immer die besten neuen Hits hier bei Energy. Gleich Teddy Swims für euch, außerdem Michael Schulte und Somber macht den Anfang.
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So klingt der Sommer 2026. Energies an bei euch an diesem Mittwochabend. Wir lieben das Sommerwetter. Na, jetzt brauchen wir nur noch den Energy Sommer Hit so richtig dazu. Und deshalb hat sich unsere Redaktion mal ins Internet gewagt, hat Social Media Trends, auch internationale Charts und Neuentdeckungen gescannt. Und die stellen wir euch jetzt vor, denn diesen offiziellen Sommersong 26, den gibt's ja eigentlich noch gar nicht. Deshalb haben wir jetzt ein bisschen für euch kuratiert. Bulgarien hat ja beim ESC gewonnen. Dara mit ihrem Song Bangaranga.

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1: Ja, ich arbeite schon ganz schön lange in diesem Business, aber ich hätte gar nichts drauf gewettet, dass Bangaranga beim ESC gewinnt und dass wir jetzt ernsthaft darüber nachdenken, ob das unser Sommersong 2026 sein soll. Aus den USA, wo ja gerade dann die Weltmeisterschaft in 2 Wochen losgeht, da gibt's gerade eine Country-Sängerin namens Ella Langley, an der keiner vorbeikommt. Die hat einen Song, der klingt ganz anders, und zwar so. Ich möchte mir da besser vorstellen. Es ist ja auch nicht so eine krasse Abtempo-Nummer. Na, aber wer weiß, wie der Sommer läuft mit der Weltmeisterschaft und wenn dann die Sonne untergeht hinter Texas, ne, und die Deutschen sind im Viertelfinale wieder erwartend, dann sieht man Wirtz, wie er da gerade verschwitzt, jubelt und dann spielt das ZDF oder wie auch immer diesen Song ein. Wir hören nochmal ganz kurz rein. Hat doch den Vibe, um den Sommer zu überdauern, finde ich. Aber wer bin ich schon, ne? Habt ihr noch irgendwelche Vorschläge und sagt, ja, Leute, wie könnt ihr an diesem Song vorbeigekommen sein? Den höre ich gerade rauf und runter. Ist noch richtig unbekannt, aber ich sehe großes Potenzial. Einfach mal her damit auf Instagram uns schreiben, eine Direct Message. Und ansonsten checkt ihr jetzt mal energy.de aus. Da haben wir noch weitere Sommerhit-Kandidaten für euch zusammen gekerchert. Und dann sagt ihr uns einfach mal, was ihr so am besten findet. Wer weiß, vielleicht schafft es der Song dann ja auch bald in unsere Rotation. 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

ist es spät geworden hier bei Energy an diesem Mittwoch. So spät, dass ich raus bin für heute. Ich habe Feierabend. Schön, dass ihr mit dabei wart. Ihr hört mich, wenn ihr wollt. Morgen wieder ab 20 Uhr bin ich für euch da. Bis dahin, lasst ihr Energy durchlaufen. Ihr macht damit nichts falsch. Und ich verabschiede mich jetzt.

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